0: Mehrheit in Sachsen-Anhalt nur knapp verfehlt. Tanja Wagner, Nachrichtenredaktion.
1: Deutschlandweit öffnen heute wieder historische Gebäude für einen Besuch und das in der Regel kostenlos. Am Tag des offenen Denkmals sollen auch Menschen für eine Besichtigung angelockt werden, die sonst eher andere Ausflüge machen.
2: Welches Denkmal bietet sich bei mir um die Ecke für einen Besuch an? Das kann jeder online unter tagdesoffenendenkmals.de nachschauen. Es gibt auch eine App. Deutschlandweit machen 6500 Denkmäler mit. Manche sind sonst nicht für die Öffentlichkeit zugänglich. Finn Wiens, Nachrichtenredaktion.
1: Zum Fußball. In der Bundesliga haben sich Köln und Werder Bremen mit einem 1:1 Unentschieden getrennt. Davor hatte sich Freiburg nach einem 5:0 gegen Mönchengladbach an die Tabellenspitze gesetzt. Außerdem spielten Dortmund Paderborn 3:0, Hoffenheim Stuttgart 2:1, Augsburg Leverkusen 2:2 und Mainz Eintracht Frankfurt 1:3.
3: Und jetzt das Wetter für das Emsland und die Grafschaft Bentheim.
4: In der Nacht ziehen von Westen und Nordwesten dichte Wolken auf. Örtlich fällt Regen bei Tiefstwerten von 14 bis 16 Grad. Auch der Sonntag selbst bleibt meist grau. Immer wieder fällt Regen bei 17 bis 19 Grad.
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1: Ich bin Katrin Müller. Der weiter eskalierende Konflikt im Nahen Osten setzt den weltgrößten Ölexporteur Saudi-Arabien massiv unter Druck. Nach der iranischen Blockade der Straße von Hormuz und der zunehmenden Bedrohung einer Meerenge durch die Houthi-Miliz im Jemen muss das Königreich nach Drohnenangriffen auch noch eine wichtige Pipeline abschalten. Das drosselt die saudischen Exporte und könnte den Ölpreis und damit die Benzinpreise auch in Deutschland noch weiter ansteigen lassen. Nach dem AfD-Wahlsieg in Sachsen-Anhalt sind zehntausende Menschen in vielen Städten des Landes auf die Straße gegangen, um ein Zeichen gegen Ausgrenzung zu setzen. Auf Plakaten mit Sprechchören und klaren Worten forderten die Teilnehmer der Demos mehr gesellschaftlichen Zusammenhalt und eine Überprüfung der AfD.
2: Kein Schritt zurück gegen die AfD und rechte Hetze, hieß es etwa in Düsseldorf. Unter dem Motto Freiheit muss verteidigt werden, wurde in Hamburg zum Handeln aufgerufen. Kondome werden besser geprüft als rechte Verdachtsfälle, stand auf den Plakaten in Schwerin zu lesen. Berlin, Leipzig, Mainz, München, überall reihten sich Tausende in die Protestzüge ein. Von Familien beim Samstagsausflug über die Omas gegen rechts bis hin zu Gewerkschaftsmitgliedern. Hintergrund der Proteste ist der Wahlsieg der AfD am letzten Wochenende. Die Partei hatte die absolute Mehrheit in Sachsen-Anhalt nur knapp verfehlt. Tanja Wagner, Nachrichtenredaktion.
1: Deutschlandweit öffnen heute wieder historische Gebäude für einen Besuch und das in der Regel kostenlos. Am Tag des offenen Denkmals sollen auch Menschen für eine Besichtigung angelockt werden, die sonst eher andere Ausflüge machen.
3: Welches Denkmal bietet sich bei mir um die Ecke für einen Besuch an? Das kann jeder online unter tagdesoffenendenkmals.de nachschauen. Es gibt auch eine App. Deutschlandweit machen 6500 Denkmäler mit. Manche sind sonst nicht für die Öffentlichkeit zugänglich. In Wiens Nachrichtenredaktion.
1: Zum Fußball. In der Bundesliga haben sich Köln und Werder Bremen mit einem 1:1 Unentschieden getrennt. Davor hatte sich Freiburg nach einem 5:0 gegen Mönchengladbach an die Tabellenspitze gesetzt. Außerdem spielten Dortmund Paderborn 3:0, Hoffenheim Stuttgart 2:1, Augsburg Leverkusen 2:2 und Mainz Eintracht Frankfurt 1:3.
4: Und jetzt das Wetter für das Emsland und die Grafschaft Bentheim.
5: In der Nacht ziehen von Westen und Nordwesten dichte Wolken auf. Örtlich fällt Regen bei Tiefstwerten von 14 bis 16 Grad. Auch der Sonntag selbst bleibt meist grau. Immer wieder fällt Regen bei 17 bis 19 Grad.
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1: Ich bin Katrin Müller. Die ständigen Probleme bei der Bahn und der Verkehrsinfrastruktur sieht Bundesverkehrsminister Bilger als einen Faktor für die allgemeine Unzufriedenheit im Land. Er will nun zumindest die abgeschaffte Familienreservierung wieder einführen, wie er den Zeitungen der Funke Mediengruppe sagte. Die Bahn hatte die vor gut einem Jahr abgeschafft. Bis dahin konnten Familien für 10,40 Euro bis zu 5 Sitzplätze gemeinsam reservieren. Seitdem muss für jeden Platz einzeln bezahlt werden. Kanzler Friedrich Merz verliert den Rückhalt in der Gesellschaft. Nach einer aktuellen Umfrage im Auftrag der Bild halten ihn 78% der Befragten für falsch auf dem Posten. Gerade mal noch jeder Siebte hält zu ihm.
2: Es geht weiter bergab für Kanzler Merz. Vor einem Jahr war immerhin noch fast ein Drittel der Befragten mit seiner Arbeit zufrieden. Glaubt man den Umfragen heute, hat er es sich inzwischen sogar bei 58% der Anhänger von CDU und CSU verscherzt. Auch Vizekanzler Klingbeil kommt bei den Menschen nicht mehr sonderlich gut an. Rund die Hälfte der Befragten findet nicht, dass er an die Spitze der SPD gehört. Auch lehnen viele Menschen die Brandmauer zur AfD ab. Fast jeder Zweite hält sie einfach nicht mehr für zeitgemäß. Tanja Wagner, Nachrichtenredaktion.
1: US-Präsident Donald Trump hat bei seinem Besuch in Irland für große Aufregung gesorgt. Er wolle sehr gerne eine Wiedervereinigung von Irland und Nordirland sehen, sagte Trump nach einem Treffen mit dem irischen Regierungschef in Dublin. Irgendwann werde das ohnehin passieren, meinte Trump.
3: Eine Wiedervereinigung wäre ein großer Erfolg, auf den alle stolz sein könnten, sagte Trump. Die Teilung der irischen Insel besteht seit mehr als 100 Jahren und war über Jahrzehnte Auslöser blutiger Konflikte. Während Irland eine unabhängige Republik wurde, blieb Nordirland Teil des Vereinigten Königreichs. Das Karfreitagsabkommen regelt, unter welchen Voraussetzungen über eine Vereinigung abgestimmt werden kann. Die britische Regierung verwies darauf, dass dafür ein klarer Konsens nötig sei. Aus London, Philipp Detlefs.
1: Zum Fußball. Köln hat einen Heimsieg gegen Werder Bremen aus der Hand gegeben. Die Mannschaft kam nach einer frühen Führung am Ende nicht über ein 1:1 hinaus. Zuvor hatte sich Freiburg nach einem 5:0 gegen Mönchengladbach an die Tabellenspitze gesetzt. Außerdem spielten Dortmund, Paderborn 3:0, Hoffenheim, Stuttgart 2:1, Augsburg, Leverkusen 2:2 und Mainz, Eintracht, Frankfurt 1:3.
4: Und jetzt das Wetter für das Emsland und die Grafschaft Bentheim.
5: Und da gibt es heute viele dichte Wolken, gebietsweise mal die ein oder anderen Auflockerungen und auch teils kräftige Schauer bei Temperaturen von 19 bis maximal 21 Grad. Morgen gibt es dann wieder etwas mehr Sonne und die Schauer gehen wieder etwas zurück bei milderen 22 Grad.
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1: Ich bin Katrin Müller. Die ständigen Probleme bei der Bahn und der Verkehrsinfrastruktur sieht Bundesverkehrsminister Bilger als einen Faktor für die allgemeine Unzufriedenheit im Land. Er will nun zumindest die abgeschaffte Familienreservierung wieder einführen, wie er den Zeitungen der Funke Mediengruppe sagte. Die Bahn hatte die vor gut einem Jahr abgeschafft. Bis dahin konnten Familien für 10,40 Euro bis zu 5 Sitzplätze gemeinsam reservieren. Seitdem muss für jeden Platz einzeln bezahlt werden. Der Wahlsieg der AfD in Sachsen-Anhalt hallt bundesweit nach. Zehntausende Menschen sind in vielen Städten des Landes auf die Straße gegangen, um ein Zeichen gegen Ausgrenzung zu setzen.
2: Kein Schritt zurück gegen die AfD und rechte Hetze, hieß es etwa in Düsseldorf. Unter dem Motto Freiheit muss verteidigt werden, wurde in Hamburg zum Handeln aufgerufen. Kondome werden besser geprüft als rechte Verdachtsfälle, stand auf den Plakaten in Schwerin zu lesen. Berlin, Leipzig, Mainz, München, überall reihten sich Tausende in die Protestzüge ein. Von Familien beim Samstagsausflug über die Omas gegen rechts bis hin zu Gewerkschaftsmitgliedern. Hintergrund der Proteste ist der Wahlsieg der AfD am letzten Wochenende. Die Partei hatte die absolute Mehrheit in Sachsen-Anhalt nur knapp verfehlt. Tanja Wagner, Nachrichtenredaktion.
1: Es ist genug Gas da für den kommenden Winter. Das hat die Bundesnetzagentur gesagt. Sie tritt damit Bedenken entgegen, dass Deutschlands Gasspeicher in diesem Winter nicht ausreichen könnten für die Gasversorgung.
3: Aktuell sind nur 55% der Gasspeicher ausgelastet. Das ist wenig im Vergleich zu den Vorjahren. Aber die Bundesnetzagentur beruhigt, wir haben schon jetzt mehr Gas gespeichert, als wir im vergangenen Winter verbraucht haben. Und es bleiben noch Wochen Zeit für weitere Einspeicherungen, heißt es. Gashändler füllen die Speicher, staatliche Eingriffe lehnt die Bundesnetzagentur ab. Das wird zu teuer, heißt es zur Begründung. Aus Berlin, Uli Reitinger.
1: Zum Fußball. Köln hat einen Heimsieg gegen Werder Bremen aus der Hand gegeben. Die Mannschaft kam nach einer frühen Führung am Ende nicht über ein 1:1 hinaus. Zuvor hatte sich Freiburg nach einem 5:0 gegen Mönchengladbach an die Tabellenspitze gesetzt. Außerdem spielten Dortmund, Paderborn 3:0, Hoffenheim, Stuttgart 2:1, Augsburg, Leverkusen 2:2 und Mainz, Eintracht, Frankfurt 1:3.
4: Und jetzt das Wetter für das Emsland und die Grafschaft Bentheim.
5: Und da gibt es heute viele dichte Wolken, gebietsweise mal die ein oder anderen Auflockerungen und auch teils kräftige Schauer bei Temperaturen von 19 bis maximal 21 Grad. Morgen gibt es dann wieder etwas mehr Sonne und die Schauer gehen wieder etwas zurück bei milderen 22 Grad.
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0: 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Es ist 5 Uhr und 3 Minuten.

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1: Ich bin Uli Reitinger. Zwar stellen immer weniger Menschen einen Asylantrag in Deutschland, aber die, die es tun, sind damit meist erfolgreich. Wie aus Zahlen der Bundesregierung hervorgeht, erhielt fast jeder Zweite im ersten Halbjahr den Schutzstatus. Die meisten davon kommen aus Afghanistan.
2: Im ersten Halbjahr haben fast 40.000 Menschen zum ersten Mal einen Asylantrag gestellt. Das sind nur noch halb so viele wie im Vorjahreszeitraum. Fällt der Bescheid positiv aus, spielt bei der Hälfte der Fälle der Familienschutz eine Rolle. Noch höher war die Quote bei Flüchtlingen aus Afghanistan. Grund dafür ist ein Urteil des Europäischen Gerichtshofs. Das hatte entschieden, dass Frauen seit der Machtübernahme der Taliban grundsätzlich einen Schutzanspruch haben. Babette Büchner, Nachrichtenredaktion.
1: Die Probleme bei der Bahn und der Verkehrsinfrastruktur sieht Verkehrsminister Bilger als einen Faktor für die Unzufriedenheit im Land. Er will nun immerhin die abgeschaffte Familienreservierung wieder einführen. Man sei mit der Bahn dazu im Gespräch, sagte Bilger den Zeitungen der Funke Mediengruppe.
3: Die Bahn hatte die Familienreservierung vor gut einem Jahr abgeschafft. Bis dahin konnten Familien für 10,40 Euro bis zu 5 Sitzplätze gemeinsam reservieren. Seitdem muss für jeden Platz einzeln bezahlt werden. Neben Minister Bilger fordert auch der Verkehrsclub Deutschland eine Rückkehr zur Familienreservierung. Die Petition haben schon rund 130.000 Menschen unterschrieben. Katrin Müller, Nachrichtenredaktion.
1: Neue Umfrage. Die AfD hat ihren Vorsprung vor der Union im Vergleich zur Vorwoche ausgebaut. Im Insa-Sonntagstrend für die Bild kommt die AfD bundesweit auf 29%, ein Plus von einem Prozentpunkt. Die Union bleibt bei 20%. Die Grünen verbessern sich auf 14% und überholen damit die SPD, die bei 13% verharrt. Die Linke kommt weiterhin auf 10%, FDP und BSW scheitern an der 5%-Hürde. Zum Fußball. Der SC Freiburg und Borussia Dortmund geben sich in der Bundesliga weiter keine Blöße. Beide Teams haben 3 Siege in den ersten 3 Spielen geholt. Freiburg gewann gestern gegen Mönchengladbach mit 5:0 und der BVB besiegte Paderborn mit 3:0. Die anderen Samstagsspiele: Hoffenheim gegen Stuttgart 2:1, Augsburg-Leverkusen 2:2, Mainz gegen Frankfurt 1:3 und Köln-Bremen 1:1.
4: Und jetzt das Wetter für das Emsland und die Grafschaft Bentheim.
5: Und da gibt es heute viele dichte Wolken, gebietsweise mal die ein oder anderen Auflockerungen und auch teils kräftige Schauer bei Temperaturen von 19 bis maximal 21 Grad. Morgen gibt es dann wieder etwas mehr Sonne und die Schauer gehen wieder etwas zurück bei milderen 22 Grad.
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1: Ich bin Uli Reitinger. Die Zahl der neuen Asylanträge in Deutschland sinkt. Gleichzeitig wächst allerdings der Anteil derjenigen, die erfolgreich um Schutz ersuchen. Die Schutzquote des Bundesamts für Migration und Flüchtlinge lag laut Bundesregierung im ersten Halbjahr bei gut 47%. Im Jahr 2025 lag sie rund 10% niedriger. Eine wichtige Rolle spielte der Familienschutz. Fast die Hälfte der positiven Entscheidungen entfällt auf diesen Schutzstatus. Kanzler Merz verliert mehr und mehr an Rückhalt in der Gesellschaft. Nach einer aktuellen Umfrage im Auftrag der Bild-Zeitung halten ihn 78% der Befragten für falsch auf dem Posten. Gerade mal noch jeder Siebte hält zu ihm.
2: Es geht weiter bergab für Kanzler Merz. Vor einem Jahr war immerhin noch fast ein Drittel der Befragten mit seiner Arbeit zufrieden. Glaubt man den Umfragen heute, hat er es sich inzwischen sogar bei 58% der Anhänger von CDU und CSU verscherzt. Auch Vizekanzler Klingbeil kommt bei den Menschen nicht mehr sonderlich gut an. Rund die Hälfte der Befragten findet nicht, dass er an die Spitze der SPD gehört. Auch lehnen viele Menschen die Brandmauer zur AfD ab. Fast jeder Zweite hält sie einfach nicht mehr für zeitgemäß. Tanja Wagner, Nachrichtenredaktion.
1: Heute ist Tag des offenen Denkmals. Bundesweit werden mehr als 6000 Denkmäler geöffnet. Die Veranstalter sprechen von Deutschlands größtem Kulturevent. Im Internet steht genau, wo was angeboten wird. Besonders im Fokus steht in diesem Jahr Bamberg. In der oberfränkischen Welterbestadt findet die zentrale Eröffnungsveranstaltung statt. Und noch zum Sport. In der Fußball-Bundesliga hat der SC Freiburg den dritten Sieg im dritten Spiel eingefahren und sich an die Tabellenspitze gesetzt. Die Freiburger gewannen gegen Borussia Mönchengladbach mit 5:0. Für die Borussia war es die dritte Niederlage. Sportdirektor Ruven Schröder sagte nachher bei DAZN:
3: Heute einfach wirklich sehr deprimiert und auch sauer und auch, wie gesagt, ein Stück weit frustriert einfach über die Situation, die wir gerade haben. Und das muss sich ändern und dass jeder jetzt gut daran zu schlafen und morgen früh wirklich die Dinge ganz klar anzusprechen.
1: Die anderen Ergebnisse der Samstagsspiele: Borussia Dortmund gegen Paderborn 3:0, Hoffenheim-Stuttgart 2:1, Augsburg-Leverkusen 2:2, Mainz gegen Frankfurt 1:3 und Köln gegen Bremen 1:1.
4: Und jetzt das Wetter für das Emsland und die Grafschaft Bentheim.
5: Und da gibt es heute viele dichte Wolken, gebietsweise mal die ein oder anderen Auflockerungen und auch teils kräftige Schauer bei Temperaturen von 19 bis maximal 21 Grad. Morgen gibt es dann wieder etwas mehr Sonne und die Schauer gehen wieder etwas zurück bei milderen 22 Grad.
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1: Ich bin Uli Reitinger. Verkehrsminister Steffen Bilger sieht die Probleme bei Bahn- und Verkehrsinfrastruktur als einen Faktor für die Unzufriedenheit der Bürger. Das sagte er den Zeitungen der Funke Mediengruppe. Die Probleme bei der Bahn und lange Bauzeiten bei Verkehrsprojekten sorgten für Unzufriedenheit. Er setzt auf die Maßnahmen der Bundesregierung zur Planungsbeschleunigung und für mehr Sicherheit bei der Bahn sowie auf die Milliarden aus dem Sondervermögen zur Modernisierung der Verkehrswege. Immer weniger Menschen stellen einen Asylantrag in Deutschland, aber die, die es tun, sind damit meist erfolgreich. Wie aus Zahlen der Bundesregierung hervorgeht, erhielt fast jeder Zweite im ersten Halbjahr 2026 den Schutzstatus. Die meisten davon kommen aus Afghanistan.
2: Im ersten Halbjahr haben fast 40.000 Menschen zum ersten Mal einen Asylantrag gestellt. Das sind nur noch halb so viele wie im Vorjahreszeitraum. Fällt der Bescheid positiv aus, spielt bei der Hälfte der Fälle der Familienschutz eine Rolle. Noch höher war die Quote bei Flüchtlingen aus Afghanistan. Grund dafür ist ein Urteil des Europäischen Gerichtshofs. Das hatte entschieden, dass Frauen seit der Machtübernahme der Taliban grundsätzlich einen Schutzanspruch haben. Babette Büchner, Nachrichtenredaktion.
1: Das Niedrigwasser im Rhein könnte in diesem Jahr einen erheblichen volkswirtschaftlichen Schaden verursachen. Davon geht die IHK-Arbeitsgemeinschaft Rheinland-Pfalz aus. Wie hoch der Schaden ausfallen wird, sei noch offen. Im Niedrigwasserjahr 2018 habe er rund 2,4 Milliarden Euro betragen. Seitdem sei die Logistik optimiert worden, etwa durch Niedrigwasserschiffe. Trotzdem geht die IHK von einem immensen Schaden auch in diesem Jahr aus, der auch für Verbraucher länger spürbar bleibe, etwa an der Zapfsäule. Zum Sport. Borussia Dortmund hat in der Fußball-Bundesliga den dritten Sieg im dritten Spiel eingefahren. Der BVB gewann gegen den SC Paderborn mit 3:0. Trainer Niko Kovac war nachher bei DAZN zufrieden.
3: Ja, wir gehen schnell in Führung, haben zwei Abseitstore, lassen im Grunde genommen nichts zu von Paderborn. Und in der zweiten Halbzeit haben wir dann schon die Qualitäten gesehen, die meine Mannschaft auch hat. Deswegen haben wir das Spiel verdient gewonnen und sicherlich hätten wir auch noch höher gewinnen müssen.
1: Die anderen Spiele von gestern, Freiburg gegen Mönchengladbach 5:0, Hoffenheim gegen Stuttgart 2:1, Augsburg gegen Leverkusen 2:2, Mainz gegen Frankfurt 1:3 und Köln gegen Bremen 1:1.
4: Und jetzt das Wetter für das Emsland und die Grafschaft Bentheim.
5: Und da gibt es heute viele dichte Wolken, gebietsweise mal die ein oder anderen Auflockerungen und auch teils kräftige Schauer bei Temperaturen von 19 bis maximal 21 Grad. Morgen gibt es dann wieder etwas mehr Sonne und die Schauer gehen wieder etwas zurück bei milderen 22 Grad.
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7: Hallo aus Tauschers Plattenkiste, sagt der Alex. Es geht in unseren Musiktiteln weiter um ein Wort, das man mehr oder weniger betonen kann. Wenn es mit Ausrufezeichen steht, dann ist es eine klare Ansage oder sogar eine Drohung. Bei uns immer nett gemeint, melodisch und nostalgisch. Die Leute. Und damit nun viel Spaß. Leuterlieder aus meinem Archiv.

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Tralala, die feinen Leute von Paris, nach der Melodie La Gualante Pauvre Jean, der Ohrwurm, der sich hier gleich zu Beginn wieder eingeschlichen hat. Das war im Jahr 1971 eine Aufnahme mit dem Sänger und Schauspieler Jean-Claude Pascal. Bevor er sang und schauspielte, war er Modedesigner und nach der Bühnenzeit, da schrieb er Bücher. Die nächste Stimme, die lasse ich mal erraten. Ich könnte Ihnen zu seiner Vita auch einiges sagen, gleich einen Hinweis geben, aber das wäre verräterisch. Deswegen sage ich nur, er hat auch was ganz anderes gelernt, als er später ausübte. So wie ich übrigens auch. Ist aber egal. Hier dürfen Sie jetzt mal erraten, wessen Stimme ich suche.

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Lass die Leute reden, eine Aufnahme aus dem Jahr 1958. Es sang, also ich gebe Ihnen einen Champagner aus, sollten Sie diese Stimme gleich erkannt haben. Ich habe ihn öfter mal hier drinnen singend, diesen einstigen Moderator, aber da hatte man seine Stimme erkennen können. Hier, für meine Begriffe, schwer bis unmöglich. Es war, ich sag's Ihnen, Dieter Thomas Heck. Der spätere Mr. ZDF-Hitparade. Hier ist nochmal die gleiche Aussage. Lass die Leute doch reden. Also das Doch ist eingefügt, aber ein ganz anderer Klang, nämlich die Rattles.

Das war Beat und Rock von den Rattles, 1960 in Hamburg gegründet. Diese Band unter anderem von Achim Reiche, der mit dem Aloha He oder dem Meister von Rebeck und so weiter. Die Rattles, die sahen sich so als deutsche Beatles, traten ja auch im legendären Hamburger Starclub auf. Da muss ich gleich an zwei tolle Touren in Hamburg auf den Spuren der Beatles denken mit Steffi Hempel. Kann ich jedem nur empfehlen und sie kennt die Pilzköpfe so gut wie niemand anderes. Und wissen Sie, was damals in der damaligen DDR man versucht hatte, dem westlichen Beat entgegenzusetzen? Diesen Tanz hier.

Helga Brauer, heute tanzen alle jungen Leute im Lipsi-Schritt. Ja, der Lipsi, ein Tanz in der damaligen DDR geboren, der den Kampf gegen den Beat kläglichst verloren hatte. Aber schöne Musik ist geblieben in Tauschers Plattenkiste, der Kultserie auf dieser Welle.

0: Das Hasi-Osterwald-Sextett, die großen Leute. Und vielleicht haben Sie hier ein paar Namen im Lied mitgehört, von denen da die Rede war, von den VIPs von damals. Es war die Rede unter anderem von Liz Taylor, von Brigitte Bardot oder auch von Frank Sinatra. Ich hatte jetzt auch noch einen großen Namen, große Nase jedenfalls, die man durchaus auch hören konnte, weniger in dem folgenden Lied. Der Schauspieler Theo Lingen von einer Platte aus den 1930er Jahren.
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Unser Ohrwurm, der uns nicht verlassen wird. Hier mal in einer Aufnahme mit dem Orchester von Franck Purcell, La Guirlande de Pauvres Gens, die feinen Leute von Paris oder auch The Poor People of Paris. Unsere leutselige Musik, die geht weiter. Sie dürfen einfach nicht am Empfangsgerät spielen, meine Damen und Herren. Bleiben Sie bitte unbedingt auf dieser, auf unserer Frequenz.

Kleidung ist heute das A und O. Na, seien Sie froh, dass Sie mich hier nicht im Studio sehen. Ich bin jetzt nicht gerade ganz festlich angezogen, aber darauf kommt es ja hoffentlich nicht an, meine Damen und Herren. Das war das Lied Kleider machen Leute, aber nicht aus dem Spukschloss im Spessart. Die gleiche Redewendung wurde verwendet, aber hier eine ganz andere Melodie. Es sang Will Meisel. Und nun darf ich Ihnen ankündigen, Connie Francis, alle jungen Leute.

Guck mal, nur schöne Leute. Purple Shorts. Ja, schön sind wir alle einmal gewesen, wenn wir jung gewesen sind. Dann kann man ja die Schönheit irgendwie verlängern. Ja, man kann die Haare so ein wenig tönen. Sie wissen, wovon ich spreche. Man kann sich liften lassen. Man kann auch teure Augencremes nehmen. Ich sehe auch häufiger in der Werbung irgendwelche anderen tollen Dinge, die das Gesicht plötzlich verjüngen. Das liegt wohl an ganz, ganz einfachen Pillen, habe ich da gelesen. Weiß gar nicht, ob es stimmt. Müsste man mal probieren. Oder auch nicht. Auf jeden Fall. Irgendwann ist das Leben so weit, dass wir alle hoch in den Himmel wollen. Und davon singt nun Petula Clark.

Alle Leute wollen in den Himmel, sang Petula Clark. Und alle Leute brauchen Liebe, vor allem die jungen Leute. Sie hören jetzt das Lied, das wir bereits in der ersten Stundensendung als Coverversion gehört hatten. In der Version nun im Original mit Nana Gualdi. Viel Vergnügen.

Hier am Mikrofon steht oder sitzt einer von vielen des heute bestimmenden Musikwortes, nämlich Leute. Von heute und gestern und auf jeden Fall zu den Leuten vom Mund zum Ohr spreche ich. Und damit nun viel Spaß, Leute-Lieder aus meinem Archiv.

0: Kleine Leute, große Reise. Das war ein Lied aus der Fernsehlotterie des Jahres 1958. Ein Werbelied, um das große Glück herauszufordern, damit eben mit viel Glück auch die kleinen Leute sich mal eine große Reise leisten konnten. Die kleinen Leute, die hier sangen, das waren die Schöneberger Sängerknaben aus dem Westteil Berlins. Und dort in Schöneberg, an der Grenze zum Bezirk Wilmersdorf, da bleiben wir in den nächsten Musikrunden, denn ich freue mich, wieder einmal ein paar schöne Rias-Archivschätzchen ausgraben zu können. Hier ist eines aus dem Jahr 1955 aus den Insulanern von Günter Neumann. Ein Lied, das die Politbonzen in Ostberlin und natürlich auch die Kommunisten in Moskau ziemlich aufs Korn nimmt. Den Titel, den sagen die Insulaner gleich selbst an, bevor dann der Applaus kommt.
1: 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Vor ein paar Jahren störte Tito Moskaus Blockprogramm, indem er plötzlich nicht mehr in dem Kreml Schlepptau schwamm. Moskau verfluchte ihn und ging mit langen Listen an die Verfolgung aller böser Titoisten. Jetzt kommt der Kreml fast auf Knie nach Belgrad angeschwirrt, und vor dem, den sie hassen, wollen sie plötzlich passen. Ganz einerlei, was nun aus diesem Tito Toto wird. Man kann sich auf die Leute nicht verlassen. Für alle Wiener ist zum Glück wieder der Himmel blau. Die Sowjets machten da eine riesengroße Musterschau. Kein Wunder, dass in Österreich alle Leute feiern. Nun sind sie endgültig befreit von den Befreiern. Der letzte Iwan wird in kurzer Zeit nach Hause gehen. Die Sowjets weg für alle Zeit, man möcht's kaum fassen. Doch dann rief Molotow als Abschiedsgruß: Auf Wiedersehen. Na, man kann sich auf die Leute nicht verlassen. In Warschau trafen sich die Herren des Ostens jetzt im Lenz. Sie machten da der bösen, bösen NATO Konkurrenz. Zu einem Ostblock schweißten sie die Satelliten. Bloß Pieck und Ulbricht blieben draußen stehen als Nieten. Die DDR ist Nese und darf nicht mal böse sein. Herr Ulbricht fasst sich an den Kopf. Ist das zu fassen? Sie haben uns doch erklärt, wir dürfen mit in den Verein. Man kann sich auf die Leute nicht verlassen.
0: Aus einer der vielen öffentlichen Veranstaltungen der Insulaner, dem Nachkriegskabarett im RIAS, dem Rundfunk im amerikanischen Sektor Berlins. Man kann sich auf die Leute nicht verlassen, sangen sie. Naja, auf die, die heute in diesem Funkhaus sitzen, ohnehin nicht. Die haben selbst den 80. Geburtstag ihres Gründungssenders verpennt, um nicht zu sagen ignoriert. Ja, die Insulaner waren nicht nur politisch, es ging auch um scheinbar banale Themen des Alltags, wie zum Beispiel das wechselhafte Wetter im Frühjahr.

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1: April, April hält die Leute zum Narren, wie er will. Heute ist es nicht nur der April, der uns zum Narren hält. Neben den Insulanern war die Rückblende eine sehr beliebte Kabarettsendung, die etwas später startete, nämlich 1954 und dann gut 20 Jahre im Rias on Air war. Zwischendurch gab es auch ein Gastspiel im Fernsehen. Die zunächst monatlichen Ausgaben der Rückblende waren zunächst nicht öffentlich, sondern im Studio produziert. Später wurden sie nicht mehr wöchentlich, sondern unregelmäßig aufgezeichnet, dafür aber vor Publikum. Und das zunächst aus dem Theater der Stachelschweine im Europacenter in West-Berlin und dann aus dem Humboldt-Saal der Urania und auch aus dem Ernst-Reuter-Saal in Berlin-Reinickendorf. Übrigens das Beste der Rias-Rückblende erschien in den 60er Jahren voriges Jahrhundert auch auf Schallplatte. Und da gibt es einiges auch im Netz. Und ich denke mal, unser Stammhörer Thorsten Bernauer wird da noch ein wenig recherchieren und vielleicht ja uns auch noch eine kleine Luftpost schicken, wie damals die Insulaner auch in die Luft hinausgingen in der Zeit der Rosinenbomber. Ich habe noch etwas ganz Kurzes gefunden, was Schönes, was letztlich auch den Anspruch des Rias formulierte.

0: Leute wie du und ich, so wollen wir hier diesen Geist weiterleben in Tauschers Plattenkiste, der Kultserie auf dieser Welle. Denn wenn Sender den Bezug zu ihren Hörern verlieren, dann geht es ihnen vielleicht ja auch wie Regierungen, denen das Volk davonläuft.
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Wenn Leute unser Land verlassen, das war ein scheinbar selbstkritisches Lied der DDR-Singebewegung. Die Leute applaudieren auch im Hintergrund. Es war ein Lied über die Menschen, die das Land verlassen hatten. In dem Lied war ja von Selbstreflexion die Rede. Sie war angekündigt worden, aber die fand nicht wirklich statt. Denn die Menschen, sie verließen dieses Land so lange, bis das Land verschwand.

Rita Pavone, Musik natürlich auch für kleine Leute hier bei uns, aber Sie sind doch die Größten, meine Damen und Herren. Sie sind die Größten, weil Sie haben das richtige Programm eingeschaltet und konnten diese Aufnahme aus dem Jahr 1969 noch einmal so schön hören. Sowas bietet Ihnen doch sonst keiner. Auch nicht die so vielen Variationen auf die feinen Leute von Paris.

Maurice Lacanche mit seiner Interpretation von La Guirlande de Pauvre Jean. Und so klang es, als der französische Komponist und Orchesterleiter Paul Mauriat diese Melodie einspielte.

La Guirlande des Pauvres Gens, die feinen Leute von Paris. Und bei dieser Nummer, ja, da können Sie nun wirklich, meine Damen und Herren, das Baguette rausholen und einen Café au lait genießen. Voilà.

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1: Ich bin Uli Reitinger. Die Probleme bei der Bahn und der Verkehrsinfrastruktur sieht Verkehrsminister Steffen Bilger als einen Grund für die allgemeine Unzufriedenheit im Land. Er will nun zumindest die abgeschaffte Familienreservierung wieder einführen. Man sei mit der Bahn dazu im Gespräch, sagte Bilger den Zeitungen der Funke Mediengruppe.
2: Die Bahn hatte die Familienreservierung vor gut einem Jahr abgeschafft. Bis dahin konnten Familien für 10,40 Euro bis zu 5 Sitzplätze gemeinsam reservieren. Seitdem muss für jeden Platz einzeln bezahlt werden. Neben Minister Bilger fordert auch der Verkehrsclub Deutschland eine Rückkehr zur Familienreservierung. Die Petition haben schon rund 130.000 Menschen unterschrieben. Katrin Müller, Nachrichtenredaktion.
1: Die Industrie- und Handelskammer geht davon aus, dass das Niedrigwasser im Rhein in diesem Jahr einen erheblichen volkswirtschaftlichen Schaden verursacht. Wie hoch der Schaden ausfallen wird, sei noch offen. Im Niedrigwasserjahr 2018 habe er rund 2,4 Milliarden Euro betragen. Seitdem sei die Logistik optimiert worden, etwa durch Niedrigwasserschiffe. Trotzdem geht die IHK von einem immensen Schaden aus, der auch für Verbraucher länger spürbar bleibe, etwa an der Zapfsäule. Nach den eigenständigen Hacking-Attacken durch künstliche Intelligenz zeigen sich große amerikanische KI-Firmen bereit, die Entwicklung der Technologie zu verlangsamen. Dario Amodei, Chef des KI-Unternehmens Anthropic, meldete sich zuerst zu Wort. Er sei besorgt, dass ein KI-Schwarm in 6 bis 12 Monaten in der Lage sein könnte, das gesamte Internet zu übernehmen und potenziell hunderte Milliarden Dollar Schaden zu verursachen. Amodei plädiert für eine branchenweite Pause in der westlichen Welt. OpenAI-Chef Sam Altman und Tech-Milliardär Elon Musk stimmten zu. Zum Sport. In der Fußball-Bundesliga läuft erst der 3. Spieltag und mit Borussia Mönchengladbach ist das erste Team bereits in der Krise. Die Borussia verlor auch ihr 3. Spiel in Freiburg mit 0:5. Sportdirektor Ruven Schröder sagte nachher bei The Zone:
3: Heute einfach wirklich sehr deprimiert und auch sauer und auch ein Stück weit frustriert einfach über die Situation, die wir gerade haben. Und das muss sich ändern und dass jeder jetzt gut daran zu schlafen und morgen früh wirklich die Dinge ganz klar anzusprechen.
1: Die anderen Ergebnisse der Samstagsspiele: Dortmund gegen Paderborn 3:0, Hoffenheim-Stuttgart 2:1, Augsburg-Leverkusen 2:2, Mainz gegen Frankfurt 1:3 und Köln gegen Bremen 1:1.
4: Und jetzt das Wetter für das Emsland und die Grafschaft Bentheim.
5: Und da gibt es heute viele dichte Wolken, gebietsweise mal die ein oder anderen Auflockerungen und auch teils kräftige Schauer bei Temperaturen von 19 bis maximal 21 Grad. Morgen gibt es dann wieder etwas mehr Sonne und die Schauer gehen wieder etwas zurück bei milderen 22 Grad.
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7: Und schon liegen Hörergrüße an, gleich mit dem ersten Titel Mr. and Mrs. Regards. Grüße natürlich an Sie, liebe Vinylgemeinde.

Gilbert-Fee, genau, O'Sullivan. Und Jerry Dorsey, man sollte immer den letzten Ton abwarten. Unbekannteres mal wieder. Ja, man muss schon ein bisschen stöbern in den Kisten beim Plattenhändler, weil da doch meist nur die übliche Fuhre Mainstream steht. Schon wieder voll im September, wenn ich so aus dem Fenster gucke. Aber keine Angst, die Vinylvorräte, die reichen noch lässig über den Winter. Sogar mit aktuellerem aus 2025, hier von Bruce Springsteen.

Blind Spot, bis vor einem Jahr unveröffentlichter Song aus Bruce Springsteens legendären Streets of Philadelphia Sessions.

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Grateful Dead mit Sugar Magnolia. Kommt aus 1970, also noch so ein früher Song der kultigen US-Rockband, die sich nach 30 Jahren in 95 auflöste. Jerry Garcia und Bob Weir waren ja mal die Gründer und führenden Köpfe der Gruppe. Und obwohl sie mit Touch of Grey nur einen einzigen Top-40-Hit schafften, zählten sie jahrzehntelang zu den umsatzstärksten Tourneebands überhaupt. Deshalb listete der Rolling Stone Grateful Dead auf Platz 57 der 500 größten Künstler aller Zeiten. Ja, dahin muss man auch erstmal kommen. Spätsommerliche Grüße sind das hier von Caro Emerald.

Was reimt sich auf Remember? Das ist der September, steht ja auch im Kalender. US Soul Funk Earth, Wind and Fire 78.

September, Earth, Wind & Fire, zeitloser Hit, kann man nämlich jedes Jahr spielen. Und das hier ist von Them. Friday's Child. From the North.

0: Die Gruppe Wham mit ihrem soulig-rhythmischen und bluesigem Song. Van Morrison hat in 85 für sein, nein Quatsch, 65 ist das doch, genau so für seine Band geschrieben. Ich könnte es gleich nochmal spielen. Ja, bleibt erstmal liegen hier auf dem Tisch. Mein favorite Song für heute, bis jetzt jedenfalls.
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0: Genau, in den 60s bleiben wir noch mit Judy in Verkleidung. In 67 kamen John Fred and his Playboy Band damit raus. Damit sogar die Nummer 1 in Deutschland. Guck mal, wusste ich gar nicht. Sollte als Parodie sein von dem Beatles-Song Lucy in the Sky with Diamonds.

0: Wie schön, Marion Faithfull auch mal wieder live vom Plattenteller in ihrer wöchentlichen Vinylshow um genau 9.31 Uhr.
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0: So eine tolle Frau, aber das hat sie nicht geschafft, mich zu ändern. She couldn't change me. Vom Country-Duo Montgomery Gentry. Ja, Country kommt mal wieder aus vielen Ecken. Ich kann gar nichts dagegen tun. Dann gleich noch Sanford Clark hinterher. Son of a Gun aus 53.
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250 Euro Konzerttickets. Die fünfte Comeback-Tournee. Nur zwei originale Bandmitglieder übrig. Durchschnittsalter 73. 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

0: Blue Sky aus dem Album Eat a Peach von den Allman Brothers. Die fehlte mir noch, die, was war das, frühe Doppel-LP aus 72, genau. Die vierte von ihren insgesamt 46, wenn ich euch dich zähle. Und da ist man schon froh, wenn man so ein knappes Dutzend hat, wie ich. Aber bei denen hier, da ist es wirklich einfacher. Es gibt nämlich nur zwei Platten davon.
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0: 1970 im Grunde ein One-Hit-Wonder, die Pipkins. Ein Spaßlied von Albert Hammond und Mike Hazlewood komponiert. Welches Ding die beiden Pipkins meinen, das blieb bis heute ein Rätsel der Menschheit.
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0: Oh ja, gerne wieder zu gehaltvollerem mit Eric Clapton. Und da gibt es diesen alten Gospel-Blues-Song aus sage und schreibe 1927, damals von Blind Willie Johnson aufgenommen, Motherless Children, so der Titel. Denn auch Johnsons Mutter starb, als er noch jung war. Knapp 50 Jahre später, also hier das Cover von Slowhand, Eric Clapton.

Das passiert, wenn Vinyl und Live zusammenkommen. Ich musste dem Diamanten etwas nachhelfen, sorry, als er in der Rille hing. Damit habe ich aber zumindest den Blues-Freunden Genüge getan. Ich kann ihn wieder unter die Augen treten. Interessant wäre natürlich auch das fast 100-jährige Original, wahrscheinlich deutlich langsamer im Tempo, könnte ich mir denken. So, und jetzt hätten wir hier die Yardbirds. Erst schlappe 61 Jahre haben sie auf der Rille und jetzt die Überraschung. Eric Clapton spielt auch auf der Gitarre mit For Your Lover.

Waren wir doch zu kurz? Hatte ich zu wenig Scheibenmehl? Habe ich Daryl Hall schnell gebeten, die Lücke zu schließen. Dreamtime, schöner Hit von ihm, lange her.

Alles soweit fertig für Nachrichten und Wetter? Ich bin hier, Gottlob, ja, für die Platten zuständig. Und erwarte Sie danach mit Freude wieder zu unserem zweiten Teil. Bis gleich.

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1: Ich bin Uli Reitinger. Das Niedrigwasser im Rhein könnte der deutschen Wirtschaft in diesem Jahr einen immensen Schaden zufügen. Davor warnt die IHK Arbeitsgemeinschaft Rheinland-Pfalz. Weil Frachtschiffe kaum noch Ladung transportieren können, steigen die Kosten. Die IHK fordert deshalb Hilfe vom Bund.
2: Die Lage ist laut der IHK wirklich kritisch. Zwar hat es zuletzt etwas geregnet, die Wasserstände bleiben aber extrem niedrig. Schon 2018 hat das Niedrigwasser die Wirtschaft rund 2,4 Milliarden Euro gekostet. Seitdem haben die Unternehmen reagiert und setzen zum Beispiel Schiffe ein, die auch mit weniger Wasser klarkommen. Der IHK reicht das aber nicht. Der Bund soll mehr Geld in Wasserstraßen stecken und außerdem könnte ein tieferer Rhein helfen. Und auch Autofahrer könnten die Folgen noch länger an der Zapfsäule merken, durch höhere Preise. Zoe Tassovali, Nachrichtenredaktion.
1: Verkehrsminister Bilger drängt auf eine Wiedereinführung der bei der Deutschen Bahn abgeschafften Familienreservierung. Wir sind mit der Bahn dazu im Gespräch, sagte Bilger den Zeitungen der Funke Mediengruppe. Die Deutsche Bahn hatte die Familienreservierung im Juni 2025 abgeschafft. Bis dahin konnten Familien für 10,40 Euro bis zu 5 Sitzplätze gemeinsam reservieren. Seitdem muss für jeden Platz einzeln bezahlt werden. Eine vom Verkehrsclub Deutschland gestartete Petition für die Wiedereinführung unterzeichnet mehr als 128.000 Menschen. Heute ist Tag des offenen Denkmals. Bundesweit werden mehr als 6.000 Denkmäler geöffnet. Die Veranstalter sprechen von Deutschlands größtem Kulturevent. Im Internet steht genau, wo was angeboten wird. Besonders im Fokus steht in diesem Jahr Bamberg. In der oberfränkischen Welterbestadt findet die zentrale Eröffnungsveranstaltung statt. Und noch zum Sport. Borussia Dortmund hat in der Fußball-Bundesliga den dritten Sieg im dritten Spiel eingefahren. Der BVB gewann gegen den SC Paderborn mit 3:0. Trainer Niko Kovac war nachher bei The Zone zufrieden.
3: Ja, wir gehen schnell in Führung, haben zwei Abseitstore, lassen im Grunde genommen nichts zu von Paderborn. Und in der zweiten Halbzeit haben wir dann schon die Qualitäten gesehen, die meine Mannschaft auch hat. Deswegen haben wir das Spiel verdient gewonnen und sicherlich hätten wir auch noch höher gewinnen müssen.
1: Die anderen Spiele von gestern, Freiburg gegen Mönchengladbach 5:0, Hoffenheim gegen Stuttgart 2:1, Mainz gegen Frankfurt 1:3, Augsburg gegen Leverkusen 2:2 und Köln gegen Bremen 1:1.
4: Und jetzt das Wetter für das Emsland und die Grafschaft Bentheim.
5: Und da gibt es heute viele dichte Wolken, gebietsweise mal die ein oder anderen Auflockerungen und auch teils kräftige Schauer bei Temperaturen von 19 bis maximal 21 Grad. Morgen gibt es dann wieder etwas mehr Sonne und die Schauer gehen wieder etwas zurück bei milderen 22 Grad.
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1: Warum nicht mal Deutsch anfangen, habe ich mir gedacht. Zweite Stunde Plattenspiele mit niemand Geringerem als Purple Schulz und seiner neuen Heimat. Willkommen also mit ihm in 1985, als er viele Wochen die Top 10 belegt hat.

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Ja, der wusste, wie sie sich anfühlt. Die Sehnsucht, ganz großer Titel vor 40 Jahren, 86, auf allen Radiosendern, die es damals gab. Zwischendurch eine nett gemeinte Protestmail vom Stammhörer Thomas aus Kassel. Dein Rockaltersheim, er bezieht sich auf den Jingle eben. Wir sind lebendiger denn je, oder wie der Ami sagt, still alive and kicking. Wie recht du doch mal wieder hast. Lieber Thomas, 14 Jahre weiter zurück, in 72 schrieben und produzierten David Bowie und Lou Reed das hier. Mott the Hoople nannte sich die britische Rockband, die man ja dem Glamrock zurechnen kann. All the Young Dudes, eine Schwulenhymne.

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1: Na, da ist er. Ja, er war 68, ein Jahr vor seinem Tod leider in 2014, Joe Cocker, die britische Blueslegende, Rocklegende, auf seinem letzten Album Fire It Up.

purer Rock'n'Roll gehört bei uns dazu. Und wenn er von Chuck Berry kommt und das aus 59, unterstützt durch die Stimme von Marvin Gaye, dann geht's um diesen Song hier, Back in the USA. Oh, well.

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Der American Pie Man, Don McLean, diesen Song hier, Everybody Loves My Baby. Nein, sorry, Everybody Loves Me, Baby. Genau, das ist ein Unterschied, schrieb er für dasselbe Album wie American Pie aus 1971. Und das tun wir ja gerne. Legendäre LPs nach unbekannteren Titeln abgrasen, die so im Schatten von Welthits nie wirklich aufgeblüht sind. Steppenderweise geht's mit dem Bummelzug nach Peking. Woody and Dutch. On the slow train to Peking. Erzählt von Ricky Lee Jones.

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2: Und hierbei sehe ich Michael Stipe in dem großartigen Schwarz-Weiß-Clip, der diesen Klassiker unter den REM-Songs so gekonnt in Szene setzt. Live vom Plattenteller in ihrer wöchentlichen Vinyl-Show.

0: Sunday Morning Coming Down, auch eine Hymne von Chris, dem Countryman Christofferson. Vor rund 40 Jahren schloss der sich mit Waylon Jennings, Willie Nelson und Johnny Cash zur Supergroup The Highwaymen zusammen. So, und das wird jetzt mal festgelegt, das schreibe ich mir auf, ist versprochen und notiert. Die finden demnächst hier statt.
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0: Alarm, Alarm. Ja, ich weiß doch. Ich komme ja schon zur Rettung. Rescue Me heißt die 87er-Scheibe der britischen Alternative Band. Wie heißt sie doch noch? Alarm. Natürlich, klar. Wie denn sonst?

Lindisfarne und ihr North Country Boy. Folkrock und der Name einer englischen Insel, das zudem mit einem Kloster drauf. 14 Studioalben gibt's von Lindisfarne. Dieses heißt Roll on Ruby und stammt aus 1973. Alles die 70er und 80er mal wieder. Die sind ja auch am ergiebigsten, nicht nur was den britischen Folkrock angeht. Liedermacher wie Ralph McTell sind auch dabei. El Progresso heißt der Fortschritt.

Hübsch, nicht? Wer kennt das schon von Ralph McTell? Dann nähern wir uns, ja, dem bitteren Ende irgendwie bitter. Na, die Doobie Brothers werden sich bedanken bei ihrem hübschen China Groove aus 73. Und dann haben wir ja mal immer noch AC/DC an der Stapel.

Die Doobie Brothers, China Groove. So, und ein kleiner Hinweis noch. Ich kriege immer Nachfragen nach den Playlists. Die gibt es ja. Und die müssen Sie eigentlich nur abrufen. Immer bitte dem Lieblingssender schreiben und darum bitten. Die leiten es an mich weiter und dann kriegen Sie es in Blindkopie. Keiner sieht, wer sie sonst bekommt. Das ist ja wohl klar in Zeiten des Datenschutzes. Das hier sind sie nun, AC/DC. Get it. Hot.

Gehaben Sie sich wohl, ich mache meinen Diener, euer Ehren. Nach 2 Stunden haben Sie den auch verdient. Bemühen Sie gut, bis nächste Woche und vergessen Sie uns nicht. Wir drehen uns dann wieder wie gewohnt auf unseren Frequenzen, Plattentellern, wie auch immer Adressen. Mit freundlichen Grüßen von Haus zu Haus und East of Eden, Ihr Matthias Welp.

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1: Ich bin Uli Reitinger. Das Niedrigwasser im Rhein könnte in diesem Jahr einen erheblichen volkswirtschaftlichen Schaden verursachen. Es ist eine wirklich kritische Situation, sagt Nicole Rabold. Sie ist verkehrspolitische Sprecherin der IHK-Arbeitsgemeinschaft Rheinland-Pfalz. Wie hoch der Schaden ausfallen wird, sei noch offen. Im Niedrigwasserjahr 2018 habe er rund 2,4 Milliarden Euro betragen. Aus, der für Verbraucher länger spürbar bleibe, etwa an der Tankstelle. Kanzler Friedrich Merz verliert mehr und mehr den Rückhalt in der Gesellschaft. Nach einer aktuellen Umfrage im Auftrag der Bild halten ihn 78% der Befragten für falsch auf dem Posten. Gerade mal noch jeder Siebte hält noch zu ihm.
2: Es geht weiter bergab für Kanzler Merz. Vor einem Jahr war immerhin noch fast ein Drittel der Befragten mit seiner Arbeit zufrieden. Glaubt man den Umfragen heute, hat er es sich inzwischen sogar bei 58% der Anhänger von CDU und CSU verscherzt. Auch Vizekanzler Klingbeil kommt bei den Menschen nicht mehr sonderlich gut an. Rund die Hälfte der Befragten findet nicht, dass er an die Spitze der SPD gehört. Auch lehnen viele Menschen die Brandmauer zur AfD ab. Fast jeder Zweite hält sie einfach nicht mehr für zeitgemäß. Tanja Wagner, Nachrichtenredaktion.
1: Deutschlandweit öffnen heute wieder historische Gebäude ihre Pforten und das in der Regel kostenlos. Am Tag des offenen Denkmals sollen auch Menschen für eine Besichtigung angelockt werden, die sonst eher andere Ausflüge machen.
3: Welches Denkmal bietet sich bei mir um die Ecke für einen Besuch an? Das kann jeder online unter tagdesoffenendenkmals.de nachschauen. Es gibt auch eine App. Deutschlandweit machen 6.500 Denkmäler mit. Manche sind sonst nicht für die Öffentlichkeit zugänglich. Im Mittelpunkt stehen in diesem Jahr Industriegebiete, Brücken oder Tunnel. Angeboten werden Führungen, Vorträge und Aktionen zum Mitmachen. Wichtig noch für alle, die mitmachen wollen, für manche Programmpunkte ist eine Anmeldung nötig. Das geht online. In Wiens Nachrichtenredaktion.
1: Zum Sport. Laut einem Medienbericht ist Eugen Polanski nicht mehr Trainer von Borussia Mönchengladbach. Wie die Rheinische Post berichtet, hat Polanski einen Tag nach dem 0:5 beim SC Freiburg seinen Rücktritt erklärt. Laut dem Bericht soll Jan-Moritz Lichte den Trainerjob zunächst übergangsweise übernehmen. Borussia Mönchengladbach hat die ersten 3 Spiele der Saison verloren.
4: Und jetzt das Wetter für das Emsland und die Grafschaft Bentheim.
5: Und da gibt es heute viele dichte Wolken, gebietsweise mal die ein oder anderen Auflockerungen und auch teils kräftige Schauer bei Temperaturen von 19 bis maximal 21 Grad. Morgen gibt es dann wieder etwas mehr Sonne und die Schauer gehen wieder etwas zurück bei milderen 22 Grad.
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Einen wunderschönen Sonntagmorgen in die große weite Welt hinein. Und hier ist die Gerd Schlagerbox-Sendung am Sonntag.

Auch heute könnt ihr wieder die Sendung mitgestalten unter der Nummer 0162 305 337 und die 9. Hier nochmal die Nummer für euch, 0162 305 337 und die 9.

Moin Moin, Topmusik zum Maishäckseln. Ich grüße eben die Maiskolonne von Bollmer. Speziell Grüße eben an Dreirad Mark und Tante Thais vom Bühlten. Und ich wünsche mir den Deutsch Fahrsong. Ja, da wirst du Pech haben heute. Hallo in Frankfurt am Main hören wir mit. Gruß Yvonne und Werner. Ja, schöne Grüße an euch. Auch eben von Simone. Moin Gerd, schön dich zu hören. Grüße an dich und all die zuhören dürfen. Liedwunsch Una Paloma Blanca von Mickey Kraus und Cindy aus Marzahn. Dankeschön von Rosemann Lahn. Moin Gerd, das Beste.

haben noch einen Musikwunsch dabei geschrieben. Wir grüßen was soll's heißen? Anja. Und sagen Danke für die super Verpflegung beim Frühschoppen.

Hier ist für euch die Gerd Schlagerbox-Sendung außer der Reihe am Sonntagmittag. Und das alles live aus dem Schwächtewelle-Studio Emlichheim. Und wollte jemand grüßen, kann das natürlich gerne gemacht werden unter Nummer 0162 305 337 und die 9. Hier nochmal die Nummer für euch, 0162 305 337 und die 9. Moin Moin Gerd, schönen regnerischen Tag, Grüße an alle Freunde und Bekannte, danke für deine Zeit und der Musik vom Busfahrer Bernd. Und weiter geht's hier schon wieder mit Musik.

Ja, hätte gerne für Papa und Yvonne den von der neuen CD Inger Nied gehört. Liebe Grüße, kommen von Simone. Und die Grüße gehen auch hier an Gerd, Uwe und Gabi vom Campingplatz.

Moin, ja, die Grüße, Jumbo und Olli auf dem Bild. Hallo, liebe Grüße gehen raus an Denise. Danke für die leckere Kürbissuppe gestern. Darfst du gerne wieder machen. War sehr lecker. Deine Familie aus dem Burger. Musikwunsch, das bisschen Haushalt macht sich von allein. Moin, gerne die Grüße, Detti, Louis, Ex-Majestät Julius und den alten Ferkelwemser Michael. Das kam mir von Tim. Moin, der stammte Schlucktiet, ruft seine Mitglieder auf, nun endlich zum Frühschoppen anzutreten. Horrido, wir hauen uns jetzt nochmal richtig einen rein. Ja, dann viel Spaß dabei. Und ihr hört die Gerd Schlagerbox-Sendung aus dem Zwechte Welle Studio Emlichheim.

Hey, liebe Grüße von der Autobahn. Freue mich, wenn's gefällt. Und das kam mir von Sunny. Der gestern zu Gast war hier in Emlichheim. Und er hat alles gegeben als Sänger. Und dafür nochmal recht herzlichen Dank.

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1: Ich bin Uli Reitinger. Verspätete Züge und ewige Baustellen sorgen nach Ansicht von Verkehrsminister Steffen Bilger auch für politischen Frust. Den Zeitungen der Funke Mediengruppe sagte er, der Zustand der Bahn sei völlig unzureichend.
2: Seit seinem Amtsantritt sprechen ihn die Menschen auf kein Verkehrsthema so häufig an wie auf die Probleme bei der Bahn, sagt Bilger. Deshalb sollen Milliarden da reinfließen und Bauprojekte beschleunigt werden. Bilger warnt aber, bevor es besser wird, wird es erstmal schlechter. Baustellen, Verspätungen. Sind die Strecken dann saniert, sollen die Züge zuverlässiger fahren. Und noch etwas will der Minister ändern. Familien sollen ihre Sitzplätze wieder gemeinsam und günstiger reservieren können. Die Bahn hatte dieses Angebot im vergangenen Jahr abgeschafft. Zoe Tassovali, Nachrichtenredaktion.
1: Das Niedrigwasser im Rhein hält an. Es wird wohl einen erheblichen volkswirtschaftlichen Schaden verursachen. Damit rechnet zumindest die IHK-Arbeitsgemeinschaft Rheinland-Pfalz. Sie kann nicht beziffern, wie hoch der Schaden ausfallen wird. Im Niedrigwasserjahr 2018 habe er bei rund 2,4 Milliarden Euro gelegen. Auch der Verbraucher wird den Schaden zu spüren bekommen, heißt es, voraussichtlich durch noch höhere Spritpreise. Zwar stellen immer weniger Menschen einen Asylantrag in Deutschland, aber die, die es tun, sind damit meist erfolgreich. Wie aus Zahlen der Bundesregierung hervorgeht, erhielt fast jeder Zweite im ersten Halbjahr 2026 den Schutzstatus. Die meisten davon kommen aus Afghanistan.
3: Im ersten Halbjahr haben fast 40.000 Menschen zum ersten Mal einen Asylantrag gestellt. Das sind nur noch halb so viele wie im Vorjahreszeitraum. Fällt der Bescheid positiv aus, spielt bei der Hälfte der Fälle der Familienschutz eine Rolle. Noch höher war die Quote bei Flüchtlingen aus Afghanistan. Grund dafür ist ein Urteil des Europäischen Gerichtshofs. Das hatte entschieden, dass Frauen seit der Machtübernahme der Taliban grundsätzlich einen Schutzanspruch haben. Babette Büchner, Nachrichtenredaktion.
1: Zum Fußball. Eugen Polanski ist nicht mehr Trainer von Borussia Mönchengladbach. Das hat der Verein mittlerweile bestätigt. Die zuletzt gezeigten Leistungen haben zu der Entscheidung geführt, Polanski mit sofortiger Wirkung von seinen Aufgaben zu entbinden, heißt es in einer Mitteilung. Die Borussia ist nach 3 Spielen noch ohne Punkt und verlor gestern beim SC Freiburg deutlich mit 0:5. Co-Trainer Jan-Moritz Lichte übernimmt übergangsweise den Trainerjob.
4: Und jetzt das Wetter für das Emsland und die Grafschaft Bentheim.
5: Und da gibt es heute viele dichte Wolken, gebietsweise mal die ein oder anderen Auflockerungen und auch teils kräftige Schauer bei Temperaturen von 19 bis maximal 21 Grad. Morgen gibt es dann wieder etwas mehr Sonne und die Schauer gehen wieder etwas zurück bei milderen 22 Grad.
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Moin, moin, schöne Grüße zu euch an Hartmut und an Christa, sowie an Hermann aus Papenburg, an Helen, sowie auch an Anita, an Alide, an Familie Richter. Schönen Nachmittag, Liedwunsch wäre noch. Du bist der Engel, der mich liebt, danke. Und Gruß Moni aus Papenburg, sowie auch noch eben schöne Grüße an Hans und Nina.

Natürlich könnt ihr auch hier die Sendung mitgestalten unter der Nummer 0162 305 33 7 und die 9 mit euren Grüßen.

Auch dort wird der Titel angezeigt, den wir zurzeit oder gerade spielen. Auch eben schönen Dank dafür.

Moin, hier ist der Schorpan aus Werplo. Ich wollte mich noch einmal bedanken für eure tolle Werbung von unserem 125 Jahre Jubiläumsfeier des Kirchenchor Werplo. Ich grüße alle, die mich kennen, wünsche mir das Lied immer wieder sonntags von Mike Krüger. Ja, wir haben das Lied gespielt von Cindy und Bär. Dann hoffe, dass er auch gut ist. Super Musik, da kommt sogar die Sonne raus. Gruß an dich, sowie auch hier an alle Zuhörer. Das kommt von Rudi und Rita aus Renkenberge. Moin, schöne Grüße zu dir im Studio. Musik, alles dabei. Meine Grüße gehen nach Löning, Aschendorf, Kloppenburg. Musikwunsch auf der Vogelwiese. Also, der ist noch nicht dabei. Und wie lange machst du heute? Wünsche allen einen schönen Sonntag. Und es kommt von Klaus aus Kloppenburg.

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1: Ich bin Uli Reitinger. Das Niedrigwasser im Rhein könnte der deutschen Wirtschaft in diesem Jahr einen immensen Schaden zufügen. Davor warnt die IHK-Arbeitsgemeinschaft Rheinland-Pfalz. Weil Frachtschiffe kaum noch Ladung transportieren können, steigen die Kosten. Die IHK fordert deshalb Hilfe vom Bund.
2: Die Lage ist laut der IHK wirklich kritisch. Zwar hat es zuletzt etwas geregnet, die Wasserstände bleiben aber extrem niedrig. Schon 2018 hat das Niedrigwasser die Wirtschaft rund 2,4 Milliarden Euro gekostet. Seitdem haben die Unternehmen reagiert und setzen zum Beispiel Schiffe ein, die auch mit weniger Wasser klarkommen. Der IHK reicht das aber nicht. Der Bund soll mehr Geld in Wasserstraßen stecken und außerdem könnte ein tieferer Rhein helfen. Und auch Autofahrer könnten die Folgen noch länger an der Zapfsäule merken, durch höhere Preise. Zoe Tassovali, Nachrichtenredaktion.
1: Verkehrsminister Steffen Bilger sieht die Probleme bei Bahn- und Verkehrsinfrastruktur als einen Faktor für die Unzufriedenheit der Bürger im Land. Das sagte er den Zeitungen der Funke Mediengruppe. Den aktuellen Zustand der Bahn bezeichnete Bilger als völlig unzureichend. Er setzt auf die Maßnahmen der Bundesregierung zur Planungsbeschleunigung und für mehr Sicherheit bei der Bahn sowie auf die Milliarden aus dem Sondervermögen zur Modernisierung der Verkehrswege. Denkmalfreunde können heute wieder sonst oft verschlossene historische Gebäude besichtigen. Beim Tag des offenen Denkmals werden bundesweit mehrere tausend Denkmäler geöffnet. Die Veranstalter sprechen von Deutschlands größtem Kulturevent.
3: Welches Denkmal bietet sich bei mir um die Ecke für einen Besuch an? Das kann jeder online unter tagdesoffenendenkmals.de nachschauen. Es gibt auch eine App. Deutschlandweit machen 6500 Denkmäler mit. Manche sind sonst nicht für die Öffentlichkeit zugänglich. Im Mittelpunkt stehen in diesem Jahr Industriegebiete, Brücken oder Tunnel. Angeboten werden Führungen, Vorträge und Aktionen zum Mitmachen. Wichtig noch für alle, die mitmachen wollen, für manche Programmpunkte ist eine Anmeldung nötig. Das geht online. In Wiens Nachrichtenredaktion.
1: Und noch zum Sport. Borussia Mönchengladbach hat sich von Trainer Eugen Polanski getrennt. Der 40-Jährige ist nach nur 3 Spieltagen der neuen Saison nicht mehr Trainer des Fußball-Bundesligisten. Das teilte der noch punktlose Klub einen Tag nach der 0:5-Niederlage beim SC Freiburg mit. Co-Trainer Jan-Moritz Lichte übernimmt den Trainerjob übergangsweise.
4: Und jetzt das Wetter für das Emsland und die Grafschaft Bentheim.
5: Am Nachmittag viele dichte Wolken, gebietsweise ein paar Auflockerungen möglich. Ansonsten auch teils kräftige Schauer bei 19 bis 21 Grad. Morgen am Montag dafür wieder etwas freundlicher und trockener bei bis zu 22 Grad.
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Und hier sind wir wieder aus Emlichheim. Seid gegrüßt bei der Sendung. Heute außer der Reihe, die Gerd Schlagerbox-Sendung. Hey Gerd, bin gerade zu Hause angekommen. Gruß an dich und natürlich die Zuhörer. Kannst du bitte das Lied von Auke Fein von gestern Abend spielen? Vielen lieben Dank. Und es kommt von Moni aus Nordhorn. Moin Gerd, Grüße an Heuvers und die anderen Chaoten von Kralle, von der Terrasse, von Familie Reker. Hier werden sich ein paar Kannen reingestellt. Ja, dann viel Spaß dabei. Hier ist für euch die Gerd Schlagerbox-Sendung aus dem M-Strecht-Welle-Studio Emlichheim.

Auch ihr könnt natürlich die Sendung mitgestalten unter der Nummer 0162 305 33 7 und die 9 natürlich mit euren Grüßen.

Gerd, Grüße an Bruktiria 2 auf die 3 Punkte. Schöne Grüße an euch, an Teekanne Joke, Liedwunsch für Joke, 2 rehbraune Augen, danke, sagt die Moni aus Papenburg. Grüße gehen an Carola und Anke. Und das kommt von Radio Himmelbett und Lady Mandy. Hallo, schönen Wahlsonntag, lieber Gerd. Es grüßt der schöne und allseits beliebten Hansi vom sonnigen Teneriffa. Spiel doch bitte für meine Frau, lieben Frau Barbara, vielleicht das Lied. Sie trinkt und raucht zu viel von Atlantis. Beste Grüße und eine gute Wahl. Moin, ihr, tolle Sendung und mach weiter so. Viele liebe Grüße sendet Uwe Postler aus Bremervörde. Ja, schöne Grüße zurück. Moin, ihr, klasse Sendung. Ich grüße alle Lohner, die am Maishexen sind und ganz besonders alle wilden Boys vom Lohner und dem Markus Holtgers. Ganz liebe Grüße vom Ponyreiter. Moin, jetzt Grüße an Fischer Magi oder Magie, der ersten zwei Kannen sind auf und Heuwas ist jetzt auch da. Liebe Grüße, kommen von Kralle, Top-Sendung, wünsche mir Würfelspiel von Juliane Werding.

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1: Ich bin Tine Klimach. Verkehrsminister Bilger sieht die Probleme bei der Bahn und Verkehrsinfrastruktur als einen Faktor für die Unzufriedenheit der Bürger. Das sagte er den Zeitungen der Funke Mediengruppe. Den aktuellen Zustand der Bahn bezeichnete er als völlig unzureichend. Er setzt auf die Maßnahmen der Bundesregierung zur Planungsbeschleunigung sowie auf die Milliarden aus dem Sondervermögen zur Modernisierung der Verkehrswege. Zwischen Russland und der Ukraine könnten im Oktober wieder direkte Gespräche über ein mögliches Kriegsende beginnen. Darauf bereitet sich die Ukraine vor. Moskau sei zwar bereit, allerdings zu ganz bestimmten Bedingungen, sagte Russlands Außenminister Lavrov.
2: Für die Dauer von Verhandlungen würden die Kampfhandlungen nicht eingestellt, sagte Lavrov und wiederholte. Wenn Selenskyj sich treffen will, soll er doch kommen. Das sei schon eine enorme Geste guten Willens von russischer Seite. Die Aussage, Selenskyj soll nach Moskau kommen, gibt es schon länger. Der ukrainische Präsident fordert immer wieder ein Treffen mit Kreml-Chef Putin. Moskau hat er als Gesprächsort mehrfach abgelehnt und Russland eine Verzögerungstaktik vorgeworfen. Aus Moskau, Katharina Schröder.
1: Das Niedrigwasser im Rhein könnte in diesem Jahr einen erheblichen volkswirtschaftlichen Schaden verursachen. Es sei eine kritische Situation, hieß es von der IHK-Arbeitsgemeinschaft Rheinland-Pfalz. Wie hoch der Schaden ausfallen werde, sei noch offen. Im Niedrigwasserjahr 2018 habe er rund 2,4 Milliarden Euro betragen. Seitdem sei die Logistik optimiert worden, etwa durch Niedrigwasserschiffe. Trotzdem gehe man von einem immensen Schaden aus, der auch für Verbraucher länger spürbar bleibe, etwa an der Zapfsäule. Zum Sport. Eugen Polanski ist nicht mehr Trainer von Borussia Mönchengladbach. Das bestätigte der Club einen Tag nach der 0:5-Niederlage beim SC Freiburg.
3: Nach dem eher enttäuschenden 12. Platz in der Vorsaison hat Sportchef Ruven Schröder am Trainer festgehalten und stattdessen die Mannschaft umgebaut. 11 Neuzugänge kamen im Sommer und machten Fans und Verantwortlichen Hoffnung, dass es in dieser Saison besser läuft. Jetzt muss Schröder nach 3 Niederlagen doch einen neuen Trainer suchen. Co-Trainer Jan-Moritz Lichte, auch in diesem Sommer neu an den Niederrhein gekommen von Manchester City, übernimmt jetzt erstmal übergangsweise. Uli Reitinger, Sportredaktion.
1: Heute gibt es noch 2 Bundesligaspiele. Leipzig empfängt den HSV und die Bayern müssen beim Sensationsaufsteiger Elversberg antreten.
4: Und jetzt das Wetter für das Emsland und die Grafschaft Bentheim.
5: Am Nachmittag viele dichte Wolken, gebietsweise ein paar Auflockerungen möglich. Ansonsten auch teils kräftige Schauer bei 19 bis 21 Grad. Morgen am Montag dafür wieder etwas freundlicher und trockener bei bis zu 22 Grad.
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Alfons, bleib tapfer, Papa ist unterwegs und holt dich ab. Gruß kommt von Jan. Hallo, ihr, danke für die schöne Zeit mit dir. Wir genießen den Tag mit der M-Zwechtewelle, wir oder mit Grillen und Bierchen. Gruß aus dem schönen Werpelo, Sandmann und Hempen. Wir wünschen uns das Lied Hallo Bier von GBO. Moin, ihr, der Schuljunge Lars P. aus D. ist jetzt auch dabei und jetzt wird sich bei dem Mistwetter noch fein ein reingebrannt. Grüße an alle aus Dreierwalde.

0: Aufnahme eingeschaltet.
1: Hallo, hier ist der Frank. Ich wünsche mir von Andrea Berg das Lied Tausendmal belogen und grüße damit alle, die mich kennen. Ja, und nochmal.

Schöne Grüße gehen auch in Richtung Uelzen. An Axel. Auch im schönen Dank für deine WhatsApp-Band.

Anja aus Ihof an Margret Babenburg, an Moni aus Nordhorn. Grüße gehen auch an meinen Bruder Heinz und Schwägerin Wilma aus Garl. Kinder nah und fern und Freunde, Verwandte und Bekannte sowie auch eben Hartmut aus Fulln wird gegrüßt. Und liebe Grüße kommen mir von Christa. Musikwunsch, Lied ohne Namen von Fantasy. Moin, jetzt kannst du mal an einem Sonntag in Avignon spielen. Schönen Sonntag noch.

Hier sind wir noch für heute, Gerd Schlabock, Sendung aus dem Zwechtwelle-Studio Emlichheim. Gerd, heute spielfrei. Wir trainieren nur natürlich die dritte Halbzeit. Liebe Grüße kommen von Heuwas. Heute Abend bin ich wieder Dune. Na, viel Spaß dabei.

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1: Ich bin Tine Klimach. Die Probleme bei der Bahn und der Verkehrsinfrastruktur sieht Bundesverkehrsminister Bilge als einen Faktor für die Unzufriedenheit im Land. Er will nun immerhin die abgeschaffte Familienreservierung wieder einführen. Man sei mit der Bahn dazu im Gespräch, sagte Bilge den Zeitungen der Funke Mediengruppe.
2: Gegen unpünktliche Züge hilft das zwar nicht, das wären aber immerhin mal gute Nachrichten für die leidgeprüften Fahrgäste. Die Bahn hatte die Familienreservierung vor gut einem Jahr abgeschafft. Bis dahin konnten Familien für 10,40 Euro bis zu 5 Sitzplätze gemeinsam reservieren. Seitdem muss für jeden Platz einzeln bezahlt werden. Neben Minister Bilger fordert auch der Verkehrsclub Deutschland eine Rückkehr zur Familienreservierung. Die Petition haben schon rund 130.000 Menschen unterschrieben. Katrin Müller, Nachrichtenredaktion.
1: Nach dem CDU-Debakel in Sachsen-Anhalt wächst auch im Bund der Druck auf die Union. Im neuen Insa-Sonntagstrend für die Bild liegt sie bei 20%. Die AfD zieht mit 29% deutlich davon. Trotzdem stellt sich CSU-Chef Markus Söder klar hinter Kanzler Merz.
3: Söder sagte der Bild am Sonntag, von der CSU wird es keinen Kanzlersturz geben. Auch Spekulationen, Unionsministerpräsidenten könnten Merz nach den nächsten Wahlen zum Rücktritt drängen, weist er zurück. Gleichzeitig sagt Söder aber, so wie bisher kann die Bundesregierung nicht weitermachen. Nach dem Ergebnis in Sachsen-Anhalt müsse sie deutlich schneller liefern, zum Beispiel bei hohen Energiepreisen und Sozialmissbrauch. Ob Schwarz-Rot wirklich bis 2029 durchhält, lässt Söder offen. Zoe Tassovali, Nachrichtenredaktion.
1: In der Türkei sind bei landesweiten Razzien gegen mehrere LGBTQ-Aktivistenvereine über 160 Menschen festgenommen worden. Wie die staatliche Nachrichtenagentur Anadolu meldete, seien zuvor Ermittlungen wegen Vereinsgründung zum Begehen einer Straftat, Prostitution sowie Drogenbesitz eingeleitet worden. Die Gruppe Chaos GL, die sich unter anderem für die Rechte von homosexuellen Transmenschen und queeren Personen einsetzt, erklärte auf der Plattform X, die Polizei sei in ihre Vereinsräumlichkeiten eingedrungen und habe Mitglieder des Vorstands festgenommen. Zum Sport. Borussia Mönchengladbach hat sich von Trainer Eugen Polanski getrennt. Der 40-Jährige ist nach nur 3 Spieltagen der neuen Saison nicht mehr Trainer des Fußball-Bundesligisten. Das teilte der Club einen Tag nach der 0:5-Niederlage beim SC Freiburg mit.
4: Und jetzt das Wetter für das Emsland und die Grafschaft Bentheim.
5: Am Nachmittag viele dichte Wolken, gebietsweise ein paar Auflockerungen möglich. Ansonsten auch teils kräftige Schauer bei 19 bis 21 Grad. Morgen am Montag dafür wieder etwas freundlicher und trockener bei bis zu 22 Grad.
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Moinjet, liebe Grüße aus dem bescheidenen Knieheim. Deine Sendung ist schon wieder der Hammer. Ermke kann uns gar nichts. Wir wünschen uns Tom Astor mit Junger Adler. Moinjet, ich grüße alle Wähler und Wählerinnen aus Knieheim und hoffe, dass alle einen schönen Tag haben. Wir würden uns Velocita von Roy Bianco wünschen. Moin, jetzt schöne Grüße senden wir nach Spelle, sitzen bei Hermann und Mechthild auf der Terrasse zur jährlichen Kronkorkenübergabe. Es ist wieder sehr gemütlich hier und das Bierchen ist lecker. Es grüßen Max, Klaus, Andrea, Janine und Matze und Musikwunsch ist die rote Sonne von Barbados, von den Flippers. Danke für den gelungenen Nachmittag, super schöne Musik. Ich wünsche mir dir und den Zuhörern.

einen netten Restsonntag, einen guten Start in die neue Woche. Bis zum nächsten Mal. Liebe Grüße von Moni aus Nordhorn. Ja, und das soll so fast schon gewesen sein für heute. Aber wir sind ja nächste Wochenende wieder da. Nächste Woche Samstag. So wie auch Sonntag. Also wenn ihr wollt, hören wir uns dann wieder. An dieser Stelle, auf derselben Welle.

Wir bedanken uns für die vielen Grüße, die eingegangen sind und die Musikwünsche, die wir hoffentlich meist erfüllen konnten. Und wenn ihr wollt, hören wir uns kommenden Samstag wieder.

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1: Ich bin Tine Klimach. Tanken ist am Wochenende noch einmal teurer geworden. Laut dem Spritpreisportal Tankerkönig kostete Super E10 gestern im Schnitt 2,27 Euro, Diesel knapp 2,40 Euro. In der SPD werden deshalb die Rufe nach einem Spritpreisdeckel lauter.
2: Pendler dürfen nicht unter den hohen Preisen leiden, während Mineralölkonzerne extra Profite machen. Das sagt Brandenburgs Ministerpräsident Woidke. Andere Nachbarländer hätten die Höchstpreise flexibel an den Markt angepasst, darunter Polen und Belgien. Die Wirtschaftsweise Schnitzer findet, dass staatliche Hilfen der falsche Weg sind. Deutschland sollte aus ihrer Sicht unabhängiger von Öl und anderen fossilen Brennstoffen werden. Denn die Preise drohen durch die Lage im Nahen Osten generell weiter zu steigen. Zoe Tassovali, Nachrichtenredaktion.
1: Bundesverkehrsminister Bilger drängt auf eine Wiedereinführung der bei der Deutschen Bahn abgeschafften Familienreservierung. Man sei dazu mit der Bahn im Gespräch, sagte Bilger den Zeitungen der Funke Mediengruppe. Die Deutsche Bahn hatte die Familienreservierung im Juni 2025 abgeschafft. Seitdem muss für jeden Platz einzeln bezahlt werden. Zwar stellen immer weniger Menschen einen Asylantrag in Deutschland, aber die, die es tun, sind damit meist erfolgreich. Wie aus Zahlen der Bundesregierung hervorgeht, erhielt fast jeder Zweite im ersten Halbjahr 2026 den Schutzstatus. Die meisten davon kommen aus Afghanistan.
3: Im ersten Halbjahr haben fast 40.000 Menschen zum ersten Mal einen Asylantrag gestellt. Das sind nur noch halb so viele wie im Vorjahreszeitraum. Fällt der Bescheid positiv aus, spielt bei der Hälfte der Fälle der Familienschutz eine Rolle. Noch höher war die Quote bei Flüchtlingen aus Afghanistan. Grund dafür ist ein Urteil des Europäischen Gerichtshofs. Das hatte entschieden, dass Frauen seit der Machtübernahme der Taliban grundsätzlich einen Schutzanspruch haben. Deshalb geht bei über 90% der Anträge von Afghaninnen der Asylantrag auch durch. Babette Büchner, Nachrichtenredaktion.
1: Zum Sport. In der zweiten Fußball-Bundesliga hat Hertha BSC wieder gewonnen. Mit 3:1 beim VfL Osnabrück. Damit feiert die Hertha den 5. Sieg im 5. Spiel. Außerdem spielten der Karlsruher SC gegen Energie Cottbus 0:3 und Heidenheim gegen Holstein 1:0.
4: Und jetzt das Wetter für das Emsland und die Grafschaft Bentheim.
5: Am Nachmittag viele dichte Wolken, gebietsweise ein paar Auflockerungen möglich. Ansonsten auch teils kräftige Schauer bei 19 bis 21 Grad. Morgen am Montag dafür wieder etwas freundlicher und trockener bei bis zu 22 Grad.
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Es ist 16 Uhr und 13 Minuten.

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1: Ich bin Tine Klimach. Der Druck auf Kanzler Merz wächst weiter. In einer Insa-Umfrage für die Bild sagen 78%, dass sie ihn nicht für den richtigen Regierungschef halten. Selbst unter Unionswählern ist es eine Mehrheit. CSU-Chef Markus Söder hält in der Bild am Sonntag trotzdem an Merz fest.
2: CSU-Chef Söder plant keinen Kanzlersturz, wie er sagt. Auf die Frage, ob Merz noch der richtige Mann an der Spitze der Union sei, antwortete er aber nur knapp. Der Kanzler stünde zu den Reformen. In anderen Teilen der Union liegen die Nerven dagegen mittlerweile blank. Ziel der Kritik vom Wochenende, der Koalitionspartner SPD, der Reformen blockiere und Maßnahmen nicht umsetze. Nach der krachenden Wahlschlappe in Sachsen-Anhalt räumte der Kanzler zumindest Fehler ein und will seine Politik künftig besser erklären. Tanja Wagner, Nachrichtenredaktion.
1: Zwischen Russland und der Ukraine könnten im Oktober wieder direkte Gespräche über ein mögliches Kriegsende beginnen. Darauf bereitet sich die Ukraine vor. Moskau sei zwar bereit, allerdings zu ganz bestimmten Bedingungen, sagte Russlands Außenminister Lavrov.
3: Für die Dauer von Verhandlungen würden die Kampfhandlungen nicht eingestellt, sagte Lavrov und wiederholte. Wenn Selenskyj sich treffen will, soll er doch kommen. Das sei schon eine enorme Geste guten Willens von russischer Seite. Die Aussage, Selenskyj soll nach Moskau kommen, gibt es schon länger. Der ukrainische Präsident fordert immer wieder ein Treffen mit Kremlchef Putin. Moskau hat er als Gesprächsort mehrfach abgelehnt und Russland eine Verzögerungstaktik vorgeworfen. Aus Moskau, Katharina Schröder.
1: Mit einem Treffen im Oman soll nach iranischen Angaben eine Lösung im anhaltenden Konflikt um die Straße von Hormuz gesucht werden. Ein zentraler Streitpunkt im Krieg. Irans Präsident Pezeshkian zufolge sollen der Iran und der Oman morgen in der omanischen Hauptstadt Maskat ein Abkommen über neue Schiffsrouten in der Meerenge unterzeichnen. Auch die arabischen Golfanrainerstaaten sind eingeladen. Eine schnelle Öffnung der Meerenge für die internationale Schifffahrt wird allerdings nicht erwartet. Zum Sport. Hertha BSC ist in der zweiten Bundesliga nicht zu stoppen. Die Berliner gewannen mit 3:1 beim VfL Osnabrück. Es ist der 5. Sieg im 5. Spiel. Außerdem spielten der Karlsruher SC gegen Energie Cottbus 0:3 und Heidenheim gegen Holstein 1:0.
4: Und jetzt das Wetter für das Emsland und die Grafschaft Bentheim.
5: Am Nachmittag viele dichte Wolken, gebietsweise ein paar Auflockerungen möglich. Ansonsten auch teils kräftige Schauer bei 19 bis 21 Grad. Morgen am Montag dafür wieder etwas freundlicher und trockener bei bis zu 22 Grad.
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1: Ich bin Tine Klimach. Das Niedrigwasser im Rhein könnte der deutschen Wirtschaft in diesem Jahr einen immensen Schaden zufügen. Davor warnt die IHK-Arbeitsgemeinschaft Rheinland-Pfalz. Weil Frachtschiffe kaum noch Ladung transportieren können, steigen die Kosten. Die IHK fordert deshalb Hilfe vom Bund.
2: Die Lage ist laut der IHK wirklich kritisch. Zwar hat es zuletzt etwas geregnet, die Wasserstände bleiben aber extrem niedrig. Schon 2018 hat das Niedrigwasser die Wirtschaft rund 2,4 Milliarden Euro gekostet. Seitdem haben die Unternehmen reagiert und setzen zum Beispiel Schiffe ein, die auch mit weniger Wasser klarkommen. Der IHK reicht das aber nicht. Der Bund soll mehr Geld in Wasserstraßen stecken und außerdem könnte ein tieferer Rhein helfen. Zoe Tassovali, Nachrichtenredaktion.
1: Die AfD hat ihren Vorsprung zur Union in einer Umfrage im Vergleich zur Vorwoche ausgebaut. Im Insa-Sonntagstrend für die Bild kommt die AfD im Bund auf 29%, ein Plus von einem Prozentpunkt. Die Union bleibt bei 20%. Die Grünen verbessern sich auf 14% und überholen damit die SPD, die bei 13% stagniert. Die Linke kommt weiterhin auf 10%. Nach eigenständigen Hackerangriffen durch künstliche Intelligenz denken große US-Tech-Firmen erstmals darüber nach, die KI-Entwicklung bewusst zu bremsen. Anthropic-Chef Dario Amodei schlägt vor, 1 bis 2 Jahre Zeit zu gewinnen. Unterstützung bekommt er unter anderem von OpenAI-Chef Sam Altman und Tech-Milliardär Elon Musk.
3: Die KI- und IT-Bosse selbst bekommen es mit der Angst. Bald schon könnte ein KI-Schwarm vielleicht das gesamte Internet übernehmen und riesige Schäden anrichten, warnt der Anthropic-Chef. Die Entwicklung der Turbo-KI-Modelle müsse branchenweit gebremst werden, ergänzt der Boss von OpenAI. Anthropic hat schon interne Kontrollen und Prüfungen angeschoben, die anderen wollen Ähnliches machen. Die Sorge um KI-Risiken nimmt zu. Auch Ex-Präsident Obama warnt und will, dass die Demokraten KI-Strategien entwickeln und zur Priorität machen. Aus den USA, Tina Eck.
1: Zum Sport. In der Fußball-Bundesliga hat der RB Leipzig zu Hause gegen den HSV gewonnen mit 5:0. Und in der Formel 1 hat Kimi Antonelli das erste Rennen auf dem neuen Kurs in Madrid gewonnen. Lando Norris fiel nach einem verpatzten Reifenwechsel auf den 3. Platz zurück. Max Verstappen landete auf dem 2. Platz.
4: Und jetzt das Wetter für das Emsland und die Grafschaft Bentheim.
5: Am Nachmittag viele dichte Wolken, gebietsweise ein paar Auflockerungen möglich. Ansonsten auch teils kräftige Schauer bei 19 bis 21 Grad. Morgen am Montag dafür wieder etwas freundlicher und trockener bei bis zu 22 Grad.
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0: 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Es ist 18 Uhr und 3 Minuten.

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1: Ich bin Tine Klimach. Der Druck auf Kanzler Merz wächst weiter. In einer Insa-Umfrage für die Bild sagen 78%, dass sie ihn nicht für den richtigen Regierungschef halten. Selbst unter Unionswählern ist es eine Mehrheit. CSU-Chef Markus Söder hält in der Bild am Sonntag trotzdem an Merz fest.
2: CSU-Chef Söder plant keinen Kanzlersturz, wie er sagt. Auf die Frage, ob Merz noch der richtige Mann an der Spitze der Union sei, antwortete er aber nur knapp. Der Kanzler stünde zu den Reformen. In anderen Teilen der Union liegen die Nerven dagegen mittlerweile blank. Ziel der Kritik vom Wochenende, der Koalitionspartner SPD, der Reformen blockiere und Maßnahmen nicht umsetze. Nach der krachenden Wahlschlappe in Sachsen-Anhalt räumte der Kanzler zumindest Fehler ein und will seine Politik künftig besser erklären. Tanja Wagner, Nachrichtenredaktion.
1: Zwischen Russland und der Ukraine könnten im Oktober wieder direkte Gespräche über ein mögliches Kriegsende beginnen. Darauf bereitet sich die Ukraine vor. Moskau sei zwar bereit, allerdings zu ganz bestimmten Bedingungen, sagte Russlands Außenminister Lavrov.
3: Für die Dauer von Verhandlungen würden die Kampfhandlungen nicht eingestellt, sagte Lavrov und wiederholte. Wenn Selenskyj sich treffen will, soll er doch kommen. Das sei schon eine enorme Geste guten Willens von russischer Seite. Die Aussage, Selenskyj soll nach Moskau kommen, gibt es schon länger. Der ukrainische Präsident fordert immer wieder ein Treffen mit Kremlchef Putin. Moskau hat er als Gesprächsort mehrfach abgelehnt und Russland eine Verzögerungstaktik vorgeworfen. Aus Moskau, Katharina Schröder.
1: Mit einem Treffen im Oman soll nach iranischen Angaben eine Lösung im anhaltenden Konflikt um die Straße von Hormuz gesucht werden. Ein zentraler Streitpunkt im Krieg. Irans Präsident Pezeshkian zufolge sollen der Iran und der Oman morgen in der omanischen Hauptstadt Maskat ein Abkommen über neue Schiffsrouten in der Meerenge unterzeichnen. Auch die arabischen Golfanrainerstaaten sind eingeladen. Eine schnelle Öffnung der Meerenge für die internationale Schifffahrt wird allerdings nicht erwartet. Zum Sport. In der Fußball-Bundesliga hat der RB Leipzig gegen den HSV gewonnen. Die Partie endete mit 5:0. Außerdem gibt es die erste Trainerentlassung der Saison. Borussia Mönchengladbach trennt sich nach 3 Niederlagen von Trainer Eugen Polanski.
4: Und jetzt das Wetter für das Emsland und die Grafschaft Bentheim.
5: In der Nacht noch zum Teil dichte Wolken, zum Teil aber auch mal etwas aufgelockerter. Die Temperaturen sinken dabei auf 9 bis 11 Grad. Am Montag insgesamt freundlicher mit einem Mix aus Sonne und Wolken. Auch die Schauer sind nicht mehr ganz so viel vertreten. Die Temperaturen steigen etwas an auf 20 bis 22 Grad.
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1: Ich bin Tine Klimach. Ein Sprecher der Bundesregierung hat Spekulationen über eine mögliche Minderheitsregierung der Union unter Bundeskanzler Merz als völlig aus der Luft gegriffen zurückgewiesen. Der Bundeskanzler wolle die vereinbarten Reformen schnellstmöglich in der Koalition umsetzen und erwarte dafür von allen Disziplin und Stabilität, sagte der Sprecher der dpa. Zuvor hatte die Zeit unter Berufung auf mehrere Quellen aus dem Umfeld des Bundeskanzlers berichtet, dass eine Minderheitsregierung als Szenario zumindest erwogen werde. Tanken ist am Wochenende noch einmal teurer geworden. Laut dem Spritpreisportal Tankerkönig kostete Super E10 gestern im Schnitt 2,27 Euro, Diesel knapp 2,40 Euro. In der SPD werden deshalb die Rufe nach einem Spritpreisdeckel lauter.
2: Pendler dürfen nicht unter den hohen Preisen leiden, während Mineralölkonzerne extra Profite machen. Das sagt Brandenburgs Ministerpräsident Woidke. Andere Nachbarländer hätten die Höchstpreise flexibel an den Markt angepasst, darunter Polen und Belgien. Die Wirtschaftsweise Schnitzer findet, dass staatliche Hilfen der falsche Weg sind. Deutschland sollte aus ihrer Sicht unabhängiger von Öl und anderen fossilen Brennstoffen werden. Denn die Preise drohen durch die Lage im Nahen Osten generell weiter zu steigen. Zoe Tassovali, Nachrichtenredaktion.
1: Die Probleme bei der Bahn und der Verkehrsinfrastruktur sieht Bundesverkehrsminister Bilger als einen Faktor für die Unzufriedenheit im Land. Er will nun immerhin die abgeschaffte Familienreservierung wieder einführen. Man sei mit der Bahn dazu im Gespräch, sagte Bilger den Zeitungen der Funke Mediengruppe.
3: Gegen unpünktliche Züge hilft das zwar nicht, das wären aber immerhin mal gute Nachrichten für die leidgeprüften Fahrgäste. Die Bahn hatte die Familienreservierung vor gut einem Jahr abgeschafft. Bis dahin konnten Familien für 10,40 Euro bis zu 5 Sitzplätze gemeinsam reservieren. Seitdem muss für jeden Platz einzeln bezahlt werden. Neben Minister Bilger fordert auch der Verkehrsclub Deutschland eine Rückkehr zur Familienreservierung. Die Petition haben schon rund 130.000 Menschen unterschrieben. Katrin Müller, Nachrichtenredaktion.
1: Zum Sport. Bayern München ist beim Sensationsaufsteiger SV Elversberg knapp an einer Blamage vorbeigeschrammt. Der Rekordmeister kam zum Abschluss des dritten Spieltages der Fußball-Bundesliga zu einem mühevollen 2:1. Zuvor hatte der RB Leipzig gegen den HSV einen 5:0-Sieg eingefahren.
4: Und jetzt das Wetter für das Emsland und die Grafschaft Bentheim.
5: In der Nacht noch zum Teil dichte Wolken, zum Teil aber auch mal etwas aufgelockerter. Die Temperaturen sinken dabei auf 9 bis 11 Grad. Am Montag insgesamt freundlicher mit einem Mix aus Sonne und Wolken. Auch die Schauer sind nicht mehr ganz so viel vertreten. Die Temperaturen steigen etwas an auf 20 bis 22 Grad.
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Hallo liebe Freunde und herzlich willkommen zu dieser Portion frischer Schlagersahne. Heute haben wir uns wieder ein lustiges Thema ausgedacht, nämlich wer A sagt, muss auch B sagen. Das bedeutet, dass alle Schlager in dieser Sendung mit A und dann B anfangen. Wir haben dabei in verschiedenen Jahrzehnten gesucht. Der älteste Schlager, der kommt gleich, stammt aus dem Jahr 1955. Der jüngste Schlager stammt aus 1986. Also 31 Jahre werden hier betrachtet. Bei eurer Startnummer 1, das ist Alice Babs mit Abends in Stockholm, trifft das AB-Konzept nicht nur den Titel Abends in Stockholm, sondern auch ihren Namen Alice Babs, als auch Startnummer 1 und Startnummer 2. Startnummer 2 ist nämlich Bibi Jones, das wäre Alice und Bibi auch A und B. Startnummer 2 ist Bibi Jones übrigens mit Aber nachts in der Bar von 1957. Dann soll's jetzt losgehen. Alice Babs singt uns Abends in Stockholm.

Wir kennen ihn in erster Linie als Moderator der ZDF-Hitparade. Das war Dieter Thomas Heck. Er war auch eine Zeit lang als Schlagersänger unterwegs mit sehr begrenztem Erfolg. Gerade eben gehört, Aber wer küsst mich von 1964 ist nur einem kleineren Publikum bekannt geworden, sage ich mal. Weiter geht's mit einer Schlagersängerin mit mehr großen Hits, nämlich Gitte. Sie hatte 1968 einen kleineren Hit mit Aber heimlich. Das ist eure Startnummer 4. Danach mit der Startnummer 5 hören wir Olivia Molina mit Aber wie, ihrer Coverversion vom Beatles-Song Let It Be von 1970.

Wieder einer ohne Nachnamen, liebe Schlagerfreunde. Wolfgang war das mit der Startnummer 6, Abraham von 1971. Jetzt kommen wir statt von A und B zu B und C, besser gesagt C und B, nämlich Cindy und Bert. Ihr Schlager Aber am Abend, da spielt der Zigeuner von 1974, soll die Startnummer 7 sein, danach die Startnummer 8. Das ist Marianne Rosenberg mit Abendwind.

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2: Das war Rudi Carrell mit Aber dennoch hat Herr Meier von 1980 eure Startnummer 9. Es kann sein, dass Herr Meier Bolle mit Vornamen heißt. Das würde die musikalische Nähe erklären. Weiter geht's mit der Startnummer 10. Das ist doch der Titel, auf den ihr schon die ganze Zeit wartet. Mit A, B beginnend. Aber bitte mit Sahne, Udo Jürgens aus 1976, wie gesagt Startnummer 10. Dann kommt mit der Startnummer 11 Truckstop. 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

aus der DDR, Beppo-Küster mit Absolute Stille von 1984, ein Schlager im Neue Deutsche Welle-Stil. Das war die Startnummer 12. Mit der Startnummer 13 hören wir Katja Epstein mit Abschied ist ein bisschen wie Sterben von 1979, gefolgt von Roger Whittaker mit Abschied ist ein schweres Schaf.

Noch mehr Abschied, diesmal aus Holland. Pussycat mit der Startnummer 15 mit ihrem Abschiedssouvenir, ein Titel aus 1977. Und für uns heißt es dann auch langsam Abschied nehmen. Die Sendezeit nähert sich dem Ende. Einen Abschiedssong haben wir noch, einen wirklich traurigen Song, sag ich mal. Den bringt uns Katja Epstein nochmal. Mit der Startnummer 16 hört ihr den Titel, der heißt einfach nur Abschied. Ist von 1980. Ich sage an der Stelle Tschüss, bis in 4 Wochen, euer Ulrich Jatjansen.

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2: Ich bin Tine Klimach. Nach dem CDU-Debakel in Sachsen-Anhalt wächst auch im Bund der Druck auf die Union. Im neuen Insa-Sonntagstrend für die Bild liegt sie bei 20%. Die AfD zieht mit 29% deutlich davon. Trotzdem stellt sich CSU-Chef Markus Söder klar hinter Kanzler Merz.
3: Söder sagte der Bild am Sonntag, von der CSU wird es keinen Kanzlersturz geben. Auch Spekulationen, Unionsministerpräsidenten könnten Merz nach den nächsten Wahlen zum Rücktritt drängen, weist er zurück. Gleichzeitig sagt Söder aber, so wie bisher kann die Bundesregierung nicht weitermachen. Nach dem Ergebnis in Sachsen-Anhalt müsse sie deutlich schneller liefern, zum Beispiel bei hohen Energiepreisen und Sozialmissbrauch. Ob Schwarz-Rot wirklich bis 2029 durchhält, lässt Söder offen. Zoe Tassovali, Nachrichtenredaktion.
2: Beim BRICS-Gipfel in Indien rückt der Nahostkonflikt in den Mittelpunkt. In ihrer gemeinsamen Erklärung zeigen sich die Mitgliedstaaten tief besorgt über die Eskalation und rufen alle Seiten zu größtmöglicher Zurückhaltung auf.
4: Die Staatengruppe ist tief besorgt über die Eskalation der Spannungen im Nahen Osten bzw. Westasien, heißt es hier in einer 140 Punkte umfassenden sogenannten Erklärung von Neu-Delhi. Hinter den Appell, maximale Zurückhaltung zu üben, stellte sich auch der Iran, der dem Bündnis mittlerweile angehört. Das Zustandekommen einer gemeinsamen Erklärung der Staats- und Regierungschefs wird auch als Zeichen der Konsensfähigkeit unter den sehr unterschiedlichen Mitgliedern gewertet. Ein weiteres positives Zeichen ist es, dass der Iran und Staaten am Persischen Golf am Montag im Oman über die umkämpfte Straße von Hormuz sprechen wollen. Aus Neu-Delhi, Dirk Goddard.
2: Bei der Parlamentswahl in Schweden sind die Sozialdemokraten von Ex-Regierungschefin Magdalena Andersson nach ersten Zahlen stärkste Kraft geworden. Die Partei kam dem schwedischen Sender SVT zufolge in der ersten Prognose um 20 Uhr auf 28,4% der Stimmen. Ob das für eine Regierungsbildung reicht, ist aber noch völlig offen. Zum Sport. In der Fußball-Bundesliga hat der FC Bayern am Abend bei Aufsteiger Elversberg mit 2:1 gewonnen. Vorher hatte Leipzig den HSV mit 5:0 besiegt. Außerdem gibt es die erste Trainerentlassung der Saison. Borussia Mönchengladbach trennt sich nach 3 Niederlagen von Eugen Polanski.
5: Und jetzt das Wetter für das Emsland und die Grafschaft Bentheim.
6: In der Nacht noch zum Teil dichte Wolken, zum Teil aber auch mal etwas aufgelockerter. Die Temperaturen sinken dabei auf 9 bis 11 Grad. Am Montag insgesamt freundlicher mit einem Mix aus Sonne und Wolken. Auch die Schauer sind nicht mehr ganz so viel vertreten. Die Temperaturen steigen etwas an auf 20 bis 22 Grad.
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1: 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Es ist 21 Uhr und 22 Minuten.

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1: Ich bin Katrin Müller. Die Unsicherheit in Nahost hat die Preise an den Tankstellen am Wochenende wieder nach oben getrieben. Auf 2,40 Euro für den Liter Diesel und 2,27 Euro für E10. Im Oman wollen die Außenminister des Irans und der Golfstaaten nun eine Lösung im anhaltenden Konflikt um die Straße von Hormus suchen.
2: Fast ein halbes Jahr Krieg und eine schnelle Öffnung der Meerenge für die internationale Schifffahrt ist nicht in Sicht. Der Iran will zumindest Vorschläge für eine neue Vereinbarung vorlegen und auch Karten zu neuen Routen durch die Straße von Hormuz. Ein Hoffnungsschimmer, denn schon seit Monaten schaffen es die Golfstaaten nur mit Mühe, ihr Öl an den Weltmarkt zu bringen. Erst am Wochenende hatte Saudi-Arabien nach Drohnenangriffen eine Pipeline stilllegen müssen, eine der wenigen Alternativrouten für Ölexporte zum Roten Meer. Tanja Wagner, Nachrichtenredaktion.
1: In Niedersachsen haben Millionen Menschen bei der Kommunalwahl ihre Stimme abgegeben. Als eine der ersten Entscheidungen stand fest, dass das Rathaus in der VW-Stadt Wolfsburg in CDU-Hand bleibt. In der Landeshauptstadt Hannover deutete sich früh an, dass es in 2 Wochen zu einer Stichwahl kommen wird. Nach Auszählung von mehr als 2 Dritteln der Stimmen lag der amtierende Oberbürgermeister von den Grünen deutlich vor seinem SPD-Herausforderer. Es zeichnete sich auch eine recht hohe Wahlbeteiligung insgesamt ab. Verspätete Züge und ewige Baustellen sorgen nach Ansicht von Verkehrsminister Bilger auch für politischen Frust. Gegenüber den Funke-Zeitungen bezeichnete er den Zustand der Bahn als völlig unzureichend.
3: Seit seinem Amtsantritt sprechen ihn die Menschen auf kein Verkehrsthema so häufig an wie auf die Probleme bei der Bahn, sagt Bilger. Deshalb sollen Milliarden da reinfließen und Bauprojekte beschleunigt werden. Bilger warnt aber, bevor es besser wird, wird es erstmal schlechter. Baustellen, Verspätungen. Sind die Strecken dann saniert, sollen die Züge zuverlässiger fahren. Und noch etwas will der Minister ändern. Familien sollen ihre Sitzplätze wieder gemeinsam und günstiger reservieren können. Die Bahn hatte dieses Angebot im vergangenen Jahr abgeschafft. Zoe Tassovali, Nachrichtenredaktion.
1: Zum Fußball. Bayern München ist beim Sensationsaufsteiger SV Elversberg knapp an einer Blamage vorbeigeschrammt. Der Rekordmeister kam zum Abschluss des 3. Spieltags der Bundesliga zu einem mühevollen 2:1. Zuvor hatte RB Leipzig gegen den HSV einen 5:0-Sieg eingefahren.
4: Und jetzt das Wetter für das Emsland und die Grafschaft Bentheim.
5: In der Nacht noch zum Teil dichte Wolken, zum Teil aber auch mal etwas aufgelockerter. Die Temperaturen sinken dabei auf 9 bis 11 Grad. Am Montag insgesamt freundlicher mit einem Mix aus Sonne und Wolken. Auch die Schauer sind nicht mehr ganz so viel vertreten. Die Temperaturen steigen etwas an auf 20 bis 22 Grad.
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1: Ich bin Katrin Müller. Tanken ist am Wochenende noch einmal teurer geworden. Laut dem Spritpreisportal Tankerkönig kostete Super E10 am Samstag im Schnitt 2,27 Euro, Diesel knapp 2,40 Euro. In der SPD werden deshalb die Rufe nach einem Spritpreisdeckel lauter.
2: Pendler dürfen nicht unter den hohen Preisen leiden, während Mineralölkonzerne extra Profite machen. Das sagt Brandenburgs Ministerpräsident Woidke. Andere Nachbarländer hätten die Höchstpreise flexibel an den Markt angepasst, darunter Polen und Belgien. Die Wirtschaftsweise Schnitzer findet, dass staatliche Hilfen der falsche Weg sind. Deutschland sollte aus ihrer Sicht unabhängiger von Öl und anderen fossilen Brennstoffen werden. Denn die Preise drohen durch die Lage im Nahen Osten generell weiter zu steigen. Zoeta Sowali, Nachrichtenredaktion.
1: Die CDU ist bei den Kommunalwahlen in Niedersachsen einer Hochrechnung zufolge erneut die stärkste Kraft vor der SPD geworden. Die Hochrechnung von Infratest DIMAP im Auftrag des NDR berücksichtigt die Ergebnisse der Stadtratswahlen in den kreisfreien Städten, der Kreistagswahlen in den Landkreisen sowie der Wahl der Regionalversammlung in der Region Hannover. Insgesamt zeichnete sich eine hohe Wahlbeteiligung ab. Nach eigenständigen Hackerangriffen durch künstliche Intelligenz denken große US-Tech-Firmen erstmals darüber nach, die KI-Entwicklung bewusst zu bremsen. Der Anthropic-Chef schlägt vor, 1 bis 2 Jahre Zeit zu gewinnen. Unterstützung bekommt er unter anderem von OpenAI-Chef Altman und Tech-Milliardär Musk.
3: Die KI- und IT-Bosse selbst bekommen es mit der Angst. Bald schon könnte ein KI-Schwarm vielleicht das gesamte Internet übernehmen und riesige Schäden anrichten, warnt der Anthropic-Chef. Die Entwicklung der Turbo-KI-Modelle müsse branchenweit gebremst werden, ergänzt der Boss von OpenAI. Anthropic hat schon interne Kontrollen und Prüfungen angeschoben, die anderen wollen Ähnliches machen. Die Sorge um KI-Risiken nimmt zu. Auch Ex-Präsident Obama warnt und will, dass die Demokraten KI-Strategien entwickeln und zur Priorität machen. Aus den USA, Tina Eck.
1: Zum Fußball. Bayern München ist beim Sensationsaufsteiger SV Elversberg knapp an einer Blamage vorbeigeschrammt. Der Rekordmeister kam zum Abschluss des dritten Spieltags der Bundesliga zu einem mühevollen 2:1. Zuvor hatte RB Leipzig gegen den HSV einen 5:0-Sieg eingefahren.
4: Und jetzt das Wetter für das Emsland und die Grafschaft Bentheim.
5: In der Nacht noch zum Teil dichte Wolken, zum Teil aber auch mal etwas aufgelockerter. Die Temperaturen sinken dabei auf 9 bis 11 Grad. Am Montag insgesamt freundlicher mit einem Mix aus Sonne und Wolken. Auch die Schauer sind nicht mehr ganz so viel vertreten. Die Temperaturen steigen etwas an auf 20 bis 22 Grad.
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1: Ich bin Katrin Müller. Inmitten der Debatten um Bundeskanzler Friedrich Merz wird die CDU bei den Kommunalwahlen in Niedersachsen landesweit stärkste Kraft. Eine vom NDR veröffentlichte Hochrechnung von Infratest DIMAP sah die Union mit 27,7% vor der SPD mit 24,5%. Die AfD landet auf Platz 3 und könnte deutlich auf 16,5% zulegen. Landesweit kommen die Grünen laut Hochrechnung mit 13,6% auf Rang 4. Es folgen die Linke mit 5,9% und die FDP mit 3,6%. Das vorläufige Endergebnis wird erst am Morgen erwartet. Die Unsicherheit in Nahost hat die Preise an den Tankstellen am Wochenende wieder nach oben getrieben. Die kletterten auf 2,40 Euro für den Liter Diesel und 2,27 Euro für E10.
2: Fast ein halbes Jahr Krieg und eine schnelle Öffnung der Meerenge für die internationale Schifffahrt ist nicht in Sicht. Schon seit Monaten schaffen es die Golfstaaten nur mit Mühe, ihr Öl an den Weltmarkt zu bringen. Erst am Wochenende hatte Saudi-Arabien nach Drohnenangriffen eine Pipeline stilllegen müssen, eine der wenigen Alternativrouten für Ölexporte zum Roten Meer. Tanja Wagner, Nachrichtenredaktion.
1: Verspätete Züge und ewige Baustellen sorgen nach Ansicht von Verkehrsminister Bilger auch für politischen Frust. Gegenüber den Funke-Zeitungen bezeichnete er den Zustand der Bahn als völlig unzureichend.
3: Seit seinem Amtsantritt sprechen ihn die Menschen auf kein Verkehrsthema so häufig an wie auf die Probleme bei der Bahn, sagt Bilger. Deshalb sollen Milliarden da reinfließen und Bauprojekte beschleunigt werden. Bilger warnt aber, bevor es besser wird, wird's erstmal schlechter. Baustellen, Verspätungen. Sind die Strecken dann saniert, sollen die Züge zuverlässiger fahren. Und noch etwas will der Minister ändern. Familien sollen ihre Sitzplätze wieder gemeinsam und günstiger reservieren können. Die Bahn hatte dieses Angebot im vergangenen Jahr abgeschafft. Zoe Tassovali, Nachrichtenredaktion.
1: Zum Fußball. Bayern München ist beim Sensationsaufsteiger SV Elversberg knapp an einer Blamage vorbeigeschrammt. Der Rekordmeister kam zum Abschluss des dritten Spieltags der Bundesliga zu einem mühevollen 2:1. Zuvor hatte RB Leipzig gegen den HSV einen 5:0-Sieg eingefahren.
4: Und jetzt das Wetter für das Emsland und die Grafschaft Bentheim.
5: In der Nacht noch zum Teil dichte Wolken, zum Teil aber auch mal etwas aufgelockerter. Die Temperaturen sinken dabei auf 9 bis 11 Grad. Am Montag insgesamt freundlicher mit einem Mix aus Sonne und Wolken. Auch die Schauer sind nicht mehr ganz so viel vertreten. Die Temperaturen steigen etwas an auf 20 bis 22 Grad.
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1: Ich bin Katrin Müller. Inmitten der Debatten um Bundeskanzler Friedrich Merz wird die CDU bei den Kommunalwahlen in Niedersachsen landesweit stärkste Kraft. Eine vom NDR veröffentlichte Hochrechnung von Infratest DIMAP sah die Union mit 27,7% vor der SPD mit 24,5% und der AfD, die demnach deutlich auf 16,5% zulegen konnte. CDU-Landeschef Sebastian Lechner sagte, der Unmut über Berlin sei im Wahlkampf spürbar gewesen. Tanken ist am Wochenende noch einmal teurer geworden. Laut dem Spritpreisportal Tankerkönig kostete Super E10 am Samstag im Schnitt 2,27 Euro, Diesel knapp 2,40 Euro. In der SPD werden deshalb die Rufe nach einem Spritpreisdeckel lauter.
2: Pendler dürfen nicht unter den hohen Preisen leiden, während Mineralölkonzerne extra Profite machen. Das sagt Brandenburgs Ministerpräsident Woidke. Andere Nachbarländer hätten die Höchstpreise flexibel an den Markt angepasst, darunter Polen und Belgien. Die Wirtschaftsweise Schnitzer findet, dass staatliche Hilfen der falsche Weg sind. Deutschland sollte aus ihrer Sicht unabhängiger von Öl und anderen fossilen Brennstoffen werden. Denn die Preise drohen durch die Lage im Nahen Osten generell weiter zu steigen. Zoe Tassovali, Nachrichtenredaktion.
1: Nach eigenständigen Hackerangriffen durch künstliche Intelligenz denken große US-Tech-Firmen erstmals darüber nach, die KI-Entwicklung bewusst zu bremsen. Der Anthropic-Chef schlägt vor, 1 bis 2 Jahre Zeit zu gewinnen. Unterstützung bekommt er unter anderem von OpenAI-Chef Altman und Tech-Milliardär Musk.
3: Die KI- und IT-Bosse selbst bekommen es mit der Angst. Bald schon könnte ein KI-Schwarm vielleicht das gesamte Internet übernehmen und riesige Schäden anrichten, warnt der Anthropic-Chef. Die Entwicklung der Turbo-KI-Modelle müsse branchenweit gebremst werden, ergänzt der Boss von OpenAI. Anthropic hat schon interne Kontrollen und Prüfungen angeschoben, die anderen wollen Ähnliches machen. Aus den USA, Tina Eck.
1: Zum Sport. In der Fußball-Bundesliga hat Bayern München beim Sensationsaufsteiger SV Elversberg einen mühevollen 2:1-Sieg geschafft. Davor hatte RB Leipzig gegen den HSV einen 5:0-Sieg eingefahren. Und Tennisprofi Alexander Zverev hat erstmals die US Open gewonnen. Der French Open-Sieger bezwang im Finale in New York den Amerikaner Ben Shelton in 4 Sätzen und holte seinen 2. Grand-Slam-Titel.
4: Und jetzt das Wetter für das Emsland und die Grafschaft Bentheim.
5: In der Nacht noch zum Teil dichte Wolken, zum Teil aber auch mal etwas aufgelockerter. Die Temperaturen sinken dabei auf 9 bis 11 Grad. Am Montag insgesamt freundlicher mit einem Mix aus Sonne und Wolken. Auch die Schauer sind nicht mehr ganz so viel vertreten. Die Temperaturen steigen etwas an auf 20 bis 22 Grad.
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1: Ich bin Katrin Müller. Inmitten der Debatten um Bundeskanzler Merz wird die CDU bei den Kommunalwahlen in Niedersachsen landesweit stärkste Kraft. Eine vom NDR veröffentlichte Hochrechnung von Infratest DIMAP sah die Union mit 27,7% vor der SPD mit 24,5%. Die AfD landet auf Platz 3 und könnte deutlich auf 16,5% zulegen. Landesweit kommen die Grünen laut Hochrechnung mit 13,6% auf Rang 4. Es folgen die Linke mit 5,9% und die FDP mit 3,6%. Wer kontrolliert die Arktis? Europa möchte bei dieser Frage mitmischen. Bei einem Gipfeltreffen heute im Norden Finnlands wollen Bundeskanzler Merz und seine Kollegen aus anderen europäischen Ländern überlegen, wie Europa seine Interessen in der Region durchsetzen kann.
2: Die Arktis wird auch für die Europäer immer wichtiger. Nicht nur, weil das schmelzende Eis den Zugang zu unerschlossenen Rohstoffvorkommen und neuen Handelsrouten möglich macht. Russlands und Chinas militärische Aktivitäten in der Region werden zunehmend zur Bedrohung. Die Zerstörung von Seekabeln ist nur ein Beispiel. Gastgeber Finnland will andere europäische Länder unter anderem davon überzeugen, eine Eisbrecherflotte aufzubauen. Aus Skandinavien, Sigrid Harms.
1: Bei der Parlamentswahl in Schweden sind die Sozialdemokraten von Ex-Regierungschefin Magdalena Andersson der Prognose zufolge stärkste Kraft geworden. Die Partei kam laut dem schwedischen Fernsehen auf rund 28% der Stimmen. Ob das allerdings für eine Regierungsbildung reicht, ist noch offen. Zum Sport. Tennisprofi Alexander Zverev hat erstmals die US Open gewonnen. Der French Open-Sieger bezwang im Finale in New York den Amerikaner Ben Shelton in 4 Sätzen und holte seinen 2. Grand-Slam-Titel.
3: Zverev brauchte einen Moment, um überhaupt zu realisieren, dass er gerade die US Open gewonnen hatte und damit in die Fußstapfen von Boris Becker tritt. Der 29-Jährige mit dem Pferdeschwanz ist der 2. Deutsche, der im Männer-Einzel triumphierte. 30 Jahre gab es keinen Grand-Slam-Titel und jetzt gleich 2, freute sich der Hamburger in seiner Siegeransprache. Emotional dankte er seiner Mutter, die ihm trotz seiner Zuckerkrankheit die Tenniskarriere möglich machte und immer an ihn glaubte. Aus den USA, Tina Eck.
1: Und in der Fußball-Bundesliga hat Bayern München gegen Aufsteiger SV Elversberg einen knappen 2:1-Sieg geholt. RB Leipzig setzte sich gegen den HSV mit 5:0 durch.
4: Und jetzt das Wetter für das Emsland und die Grafschaft Bentheim.
5: In der Nacht noch zum Teil dichte Wolken, zum Teil aber auch mal etwas aufgelockerter. Die Temperaturen sinken dabei auf 9 bis 11 Grad. Am Montag insgesamt freundlicher mit einem Mix aus Sonne und Wolken. Auch die Schauer sind nicht mehr ganz so viel vertreten. Die Temperaturen steigen etwas an auf 20 bis 22 Grad.
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